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1: Es ist 3.
0: Und jetzt geht's gemütlich durch die Nacht.

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1: Es ist 4.
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1: Es ist 5 Uhr.
2: Ich bin Melissa Steuri. Guten Morgen.
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2: Die Country-Legende Dolly Parton ist tot. Die US-Amerikanerin starb gestern im Alter von 80 Jahren nach einem kurzen Kampf gegen Krebs, wie ihr Pressesprecher schreibt. Parton schrieb hunderte Hits, darunter Klassiker wie 9 to 5 oder Jolene.
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2: Erst im Mai hatte Dolly Parton eine Konzertreihe in Las Vegas aus gesundheitlichen Gründen abgesagt. Der Tod der Queen of Country, Dolly Parton, hat viele Reaktionen ausgelöst. Popsänger Elton John würdigt Parton als gigantische Künstlerin mit dem gütigsten Herz. Schauspielerin Jane Fonda schreibt, Dolly Parton sei so kraftvoll und großzügig gewesen, dass sie immer präsent bleiben werde. Auch US-Präsident Donald Trump drückt seine Trauer aus. Dolly Partons Tod sei ein Verlust für Millionen von Menschen. Er lasse die US-Flaggen im ganzen Land eine Woche lang auf Halbmast setzen. In den USA sind 8 Menschen bei einem Gewaltverbrechen gestorben, darunter 4 Minderjährige. Laut den Behörden soll ein Mann in einem Wohnhaus im Bundesstaat Montana seine Opfer getötet, das Haus in Brand gesetzt und danach sich selbst erschossen haben. Die Ermittelnden vermuten einen Familienstreit. Nach dem schweren Erdbeben in Venezuela geht nun der internationale Flughafen von Caracas wieder in Betrieb. Laut dem Flughafenbetreiber sollen ab kommenden Dienstag nationale und internationale Flüge über ein provisorisches Terminal starten. Bei den Erdbeben im Juni wurde der Flughafen von Caracas schwer beschädigt und war seither nur noch für humanitäre und Frachtflüge geöffnet. Auf der Strasse ist es noch ruhig, fahrt gut. Heute haben wir wieder einen sehr sonnigen Tag. Einzig in den Bergen gibt es ein paar harmlose Quellwochen. Am Morgen haben wir frische 16 Grad. Am Nachmittag wird es wieder heiß mit bis zu 28 Grad.
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5: Guten Mittwoch euch.
6: Morgen zusammen, startet gut.
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0: Taylor Swift an dem Mittwochmorgen. Guten Start euch.
1: Schön sind ihr mit uns. Jetzt heisst es wach werden mit Ihnen da.
2: 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Ihr hört die Agovia Morgenshow.
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1: Es ist 17:30.
2: Ich bin Melissa Steuri. Guten Morgen.
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2: Die Country-Legende Dolly Parton ist tot. Die US-Amerikanerin starb gestern im Alter von 80 Jahren nach einem kurzen Kampf gegen Krebs, wie ihr Pressesprecher mitteilt. Parton schrieb hunderte Hits, darunter Klassiker wie Jolene oder 9 to 5. Erst im Mai hatte Dolly Parton eine Konzertreihe in Las Vegas aus gesundheitlichen Gründen abgesagt. Schlangen sind offenbar gefährlicher als bisher gedacht. Eine neue internationale Studie mit Schweizer Beteiligung schätzt, dass weltweit mindestens 270.000 Menschen pro Jahr an einem Schlangenbiss sterben. Je nach Datengrundlage könnten es sogar über 510.000 sein.

0: der internationale Flughafen von Caracas wieder in Betrieb. Laut dem Flughafenbetreiber sollen ab kommenden Dienstag nationale und internationale Flüge über ein provisorisches Terminal starten. Bei den Erdbeben im Juni wurde der Flughafen von Caracas schwer beschädigt und war seither nur noch für humanitäre und Frachtflüge geöffnet. Auf der Strasse ist es noch ruhig, fahrt gut. Heute haben wir wieder einen sehr sonnigen Tag. Einzig in den Bergen gibt es ein paar harmlose Quellwochen. Am Morgen haben wir frische 16 Grad. Am Nachmittag wird es wieder heiß mit bis zu 28 Grad.
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2: Guten Morgen zusammen.
3: Morgen, kommen wir einen guten Tag.

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0: Guten Morgen, Argovialand.
1: Guten Morgen miteinander. Es geht ab Mittwoch jetzt gerade mit der Ray hier im Soundtrack zum Leben.
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0: Mittwoch, der 26. August.
1: Alles, was ihr wissen müsst, zum guten Tag starten, jetzt am 6.
10: Ich bin Mary Milanovic. Guten Morgen.
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10: Die Aargauer Regierung muss ein Gesetz für ein Kopftuchverbot bei unter 16-jährigen Schülerinnen an Volksschulen ausarbeiten. Der Große Rat hat eine entsprechende Motion aus den Reihen von FDP, EDU, Mitte und SVP überwiesen. Der Regierungsrat lehnte den Vorstoß mit verfassungsrechtlichen Bedenken ab. Motionär Andreas Schob von der FDP sagte, das Kopftuch sei ein Symbol der Unterdrückung und Ausgrenzung. Künstliche Intelligenz wird in der Schweiz immer häufiger genutzt. Laut dem neuesten Digi-Monitor verwenden mittlerweile 4 von 5 Personen KI, doppelt so viele wie noch 2024. Besonders stark wächst die Nutzung bei der Internetsuche und bei Produktinformationen. Bei sozialen Medien bleibt Instagram die meistgenutzte Plattform, während X deutlich an Nutzern verloren hat. Wer aus dem Bergsturzgebiet Brienz im Graubünden weg will, wird nach Tiefenkastel oder Alvenneu umgesiedelt. Das hat die zuständige Gemeindeversammlung gestern Abend einstimmig entschieden. Über 40 Umsiedlungsgesuche von Erst- und Zweitwohnungsbesitzern aus Brienz liegen bei der Gemeinde auf dem Tisch. Dafür werden über 80 Millionen Franken zur Verfügung gestellt. Country-Legende Dolly Parton ist tot. Die US-Amerikanerin starb gestern im Alter von 80 Jahren nach einem kurzen Kampf gegen Krebs, wie ihr Pressesprecher schreibt. Sie schrieb hunderte Hits, darunter Klassiker wie 9 to 5 oder Jolene.
12: Jolene, Jolene, Jolene, Jolene, I'm begging of you, please don't take my man.
10: Erst im Mai hatte Dolly Parton eine Konzertreihe in Las Vegas aus gesundheitlichen Gründen abgesagt.
0: Der Dow Jones New York schließt 0,3% im Plus, der Nasdaq schließt 0,6% im Plus und der Nikkei in Tokio steht aktuell 0,6% im Plus. Noch die Devise, ein Euro gibt es für 94 Rappen, ein US-Dollar schon für 80 Rappen.
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1: Schön, dass ihr mit uns unterwegs seid. Mittwoch am 2 ab 6 verliert ihr nie mehr als 10 Minuten. Gute und eine sichere Fahrt euch.
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0: Der Sommer wird es noch mal wissen. Nach dieser nassen und teilweise auch recht stürmischen Nacht wird es heute sonnig im Argovialand. Die Wolken verziehen sich und es geht um die 28 Grad.
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0: Guten Morgen zusammen.
1: Morgen zusammen, wir legen los mit der Ray.
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0: Guten Morgen, Margovia Land. Zusammen starten wir im Mittwoch.
1: Margovia Morgenshow, wir haben es 8 ab 6. Können wir schnell über den Songtitel von der Shakira schwätzen?
0: Ja.
1: Waka Waka, Dai Dai.
0: Kann man sich gut merken.
1: Aber richtig guter Hit, euch auf Platz 1 vom Argovia Countdown. Für euch ist der Tag.

0: Man hat da mal ganz viel nackte Haut gesehen, du.
1: Da kommt ja morgen schon 11 ab 6 am Mittwoch der Tag, wo ein sehr berühmtes Heftli 70 wird.
2: Die Doppelseite, die man sich, glaube, man sich gar nicht getraut hat, aufzumachen. Oder vielleicht dann erst so im Zimmer. Ich glaube, den Rest hätte man schon in der Stube lesen. Oder das andere natürlich der Dr. Sommer. Also das ist immer... Man hat ja noch nicht Google gehabt, ChatGPT hat es auch noch nicht gegeben. Da hat man einfach Dr. Sommer gefragt oder geschaut, was die anderen gefragt haben. Und hat sich dann so aufgeklärt quasi.
0: Ja, ja. Der Manuel Welti vom Argovia-Team mag sich dann noch ganz gut an die Bravo-Heftli erinnern.
1: Ja. Und der Urs Hofstetter vom Argovia-Team also auch?
3: Ja, natürlich. Ich als Bravo erst dann lesen, wenn meine älteren Geschwister dies gelesen haben und die verdächtigen Seiten rausgenommen haben. Also ich habe weder Brüste noch sonst irgendetwas gesehen, noch küssende Leute. Ich habe nur Musik gesehen und Comics und weiss nicht was. Also für ja, mich nein. Ist Bravo so etwas von harmlos.
0: Lame!
1: Bei der besten Kollegin von der Vanessa hat es also auch nichts Schlüpferiges gesehen.
0: Ihre Mami hat die Seiten immer zusammengeklebt.
1: Oje.
0: Das ist halt bei mir schauen.

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0: Christina Aguilera, guten Morgen Argovialand, 18 ab 6.
1: Guten Morgen miteinander und Vanessa hat heute Morgen müssen einen Baum auf die Seite schleifen, fast also, dass da ins Geschäft kommt.
0: Ich habe der Polizei angerufen, dass das besser gut etwas machen. Ich glaube, das hat die Nacht ja so gestürmt, dass der Jeans nach Bad ist einfach quer auf der Straße ein riesen Baum gelegen.
1: Ich habe geschlafen wie ein Baby, ich habe nichts mitbekommen.
0: Ich auch nicht. Ja, no. Sie haben aber gesagt, die Feuerwehr ist unterwegs, also falls der Baum noch dort liegt, die Feuerwehr sollte das wegmachen.
1: Galligrün, danke für
0: Galligrün, genau. Hey, aber nach dieser stürmischen Nacht gibt es einen freundlichen Mittwoch. Gott sei Dank, es tut Nadis noch auf und die Sonne kommt führen. Dazu 28 Grad.
1: Rasches Update von der Straße. Habe ich zwei Meldungen, die 10 Minuten verlieren. In der Region Zürich auf der A1 Richtung St. Gallen. Zwischen dem Limmentaler Kreuz und dem Gubrist. Bitte ein bisschen Schlagzeug. Temper City, danke. Und Region Solothurn 10 Minuten plus auf der A1 Richtung Bern. Und zwar zwischen Niederbipp und der Verzeugung Lutherbach, wo ihr abbremsen müsst.
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0: Das ist der Govia Morgen Show 22 ab 6. Es geht nicht mehr lang und wir haben den King of Rap bei uns. Samstag in einer Woche auf dem Bierfeld.
1: Und schon heute im Radio. Da gehen Träume in Erfüllung, Argovilanz. Vanessa hat mit dem Cool Savage, ihrem absoluten Lieblingsartist seit Jahren, dürfen schwätzen.
0: Ich hatte ihn für ein Telefoninterview am Hörer und ich bin also hin und weg, ja. Noch mehr als voran.
1: Wir haben dich mit dem Interview überrascht und ja. Natürlich haben wir Vanessa die Kamera ins Gesicht gehabt, während da Freudentränchen runtergekullert sind und ihr könnt es anschauen, jetzt bei uns auf Instagram lohnt sich zum Reinklicken. Und erzähl, was hat er schon zu sagen gehabt?
0: Vieles. Also er hat gesagt, er freut sich ja riesig auf seine Show bei uns, der Party vom Jahr und er freut sich auch auf die Autofahrt zu uns, finde ich noch witzig. Zwar hat er keine Zeit, um noch gross irgendwie Sightseeing machen auf dem Weg, das sehe ich aber auch nicht schlimm, weil...
2: Meistens ist es so, man fährt so ein bisschen von Tankstelle oder Rasthof zu Rasthof und da die Rasthöfe sehr schön sind in der Schweiz, ist das jetzt auch nicht so verkehrt.
0: Das checken wir glaube ich gar nicht, er findet unsere Raststätten, die sehen ja Attraktion genug, die sehen eben viel schöner als die in Deutschland.
2: Definitiv. Im Großen und Ganzen ist es schon so, in der Schweiz ist es extrem ordentlich immer, ein geiles Sortiment, leckere Sachen und vor allem die Sandwiches. In Deutschland hole ich mir kein Sandwich am Rasthof, bin ich ganz ehrlich. Das ist so Käse, wo die Gurke irgendwie schon 8 Stunden drauf lag und der so durchgeweicht ist und einfach nur ekelhaft. Aber in der Schweiz, also eure Esskultur ist natürlich auf einem sehr hohen Level, fast unschlagbar.
1: Also ich staune ja gerade ein bisschen, wie unkompliziert und easy der ist. Das ist gar nicht, wie man sich so einen bösen Deutschrapper vorstellt.
0: Der ist einfach ein guter Typ. Das wird grossartig an der Party vom Jahr. Eure Tickets für ein Konzert Samstag, unter anderem mit dem Cool Savage, jetzt auf Argovia Fest.

0: Guten Morgen miteinander.
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0: Der Soundtrack zum Leben vor dem 7. Uhr sehr gut geeignet für den Morgensport oder einfach für den Lenkradklopfer. Megan Trainor begleitet euch mit Getting Girl.
2: Als Kaffeeersatz Ava Max.
0: Ganz viel Musik parat, unter anderem auch noch Licky Lee vor dem 7. Uhr.
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4: Mittwoch, der 26. August.
0: Es ist 6:30.
5: Ich bin Mary Milanovic. Guten Morgen.
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5: Die Social-Media-Nutzung bei Schweizer Primarschulkindern hat sich innerhalb von 4 Jahren halbiert. Nur noch 20% der 8- bis 12-Jährigen nutzen regelmäßig Plattformen wie TikTok oder Instagram, berichtet Tamedia. Auch im Schulunterricht kommen digitale Geräte in Fächern wie Mathematik und Deutsch inzwischen seltener zum Einsatz als noch vor wenigen Jahren. Verurteilte Terroristen mit Doppelbürgerschaft sollen im Aargau konsequenter den Schweizer Pass verlieren. Das fordert Mitte-Grossrat Harry Lütolf in einer Motion. Anlass ist die Verurteilung eines schweizerisch-türkischen IS-Anhängers aus dem Aargau. Ein Entzug des Bürgerrechts ist bereits heute möglich. Laut Lütolf wird davon aber zu selten Gebrauch gemacht. Wer aus dem Bergsturzgebiet Brienz im Graubünden weg will, wird nach Tiefenkastel oder Alvenneu umgesiedelt. Das hat die zuständige Gemeindeversammlung gestern Abend einstimmig entschieden. Über 40 Umsiedlungsgesuche von Erst- und Zweitwohnungsbesitzern aus Brienz liegen bei der Gemeinde auf dem Tisch. Dafür werden über 80 Millionen Franken zur Verfügung gestellt. Country-Legende Dolly Parton ist tot. Die US-Amerikanerin starb gestern im Alter von 80 Jahren nach einem kurzen Kampf gegen Krebs, wie ihr Pressesprecher schreibt. Sie schrieb hunderte Hits.

0: Bis zum es gibt rund 28 Grad.
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0: Harry Styles parat für euch.
2: American Girls. Guten Morgen, Argovia Land.

0: lieber Max, guten Morgen nach Guveland. Und ihr habt das heute Morgen sehr wahrscheinlich auch schon in den Fingern gehabt.
1: Wir haben es bei uns im Bad. Wir brauchen es jeden Tag. Es gibt Harz und Weichs von dem.
2: Wir essen, wenn man es braucht, abeinander.
3: Das ist der Argovi am Morgenschau, 20 vor 7 Uhr, am Tag vom WC-Papier. Und Argoviland, die Wahrscheinlichkeit ist nicht so groß. Aber falls ihr mal den Ray Garvey zu Gast haben, dann also Obacht.
4: Ich klaue die sehr oft, weil ich nicht dazu komme halt irgendwie so. Und dann, wenn ich im Büro bin, dann sage ich halt, hab ich vergessen. Ist, glaube ich, eine alte Gewohnheit als Student. Also wenn ich bei dir in der Wohnung bin und du merkst, dass das Toilettenpapier weg ist, dann ja.

0: Der Guvia Morgenshow, Viertel vor 7. Das gibt einen Mittwoch ganz nach dem Geschmack gefallenen Sommerfreunde. Es tut Nadis noch auf und die Sonne kommt für ihn. Dazu rund 28 Grad.
1: Ganz rasches Update von der Strasse. Zwei Meldungen habe ich euch, wo ihr mindestens 10 Minuten verliert. In der Region Zürich auf der A1 Richtung Bern, zwischen dem Rastplatz Baldischwil und Zürich-Ost. Da geht es eine viele Stunden länger. Und in der Region Solothurn, da müsst ihr hinten anstehen auf der A1 Richtung Bern, zwischen Herkingen und der Verzügung Lutherbach. Auch das plus von einer Viertelstunde.

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0: Calvin Harris, guten Morgen.
1: Guten Morgen. Er macht Platz für Tiffany Harris. Vertigo, jetzt gerade hier bei Argovia.
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2: Mittwoch, der 26. August.
3: Jetzt ist es 7.
4: Ich bin Mary Milanovic. Guten Morgen.
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4: Die Aargauer Regierung muss ein Gesetz für ein Kopftuchverbot bei unter 16-jährigen Schülerinnen an Volksschulen ausarbeiten. Der Große Rat hat eine entsprechende Motion aus den Reihen von FDP, EDU, Mitte und SVP überwiesen. Der Regierungsrat lehnte den Vorstoß mit verfassungsrechtlichen Bedenken ab. Motionär Andreas Schob von der FDP sagte, das Kopftuch sei ein Symbol der Unterdrückung und Ausgrenzung. Künstliche Intelligenz wird in der Schweiz immer häufiger genutzt. Laut dem neuesten Digi-Monitor verwenden mittlerweile 4 von 5 Personen KI, doppelt so viele wie noch 2024. Jonathan Schöffel.
6: KI wird schon lange nicht mehr nur fürs Texten oder Übersetzen gebraucht, sondern auch als Suchmaschine, Einkaufsberatung oder zum Lernen. Die allermeisten brauchen KI innerhalb von klassischen Suchmaschinen wie beispielsweise Google. Der Monitor zeigt auch, dass digitale News mittlerweile fast die gesamte Schweizer Bevölkerung erreichen. 93% der Leute nutzen Medienwebseiten oder Apps, mehr als die Hälfte täglich.
4: Country-Legende Dolly Parton ist tot. Die US-Amerikanerin starb gestern im Alter von 80 Jahren nach einem kurzen Kampf gegen Krebs, wie ihr Pressesprecher schreibt. Sie schrieb hunderte Hits, darunter Klassiker wie 9 to 5 oder Jolene. Erst im Mai hatte Dolly Parton eine Konzertreihe in Las Vegas aus gesundheitlichen Gründen abgesagt.
2: Der Dow Jones New York schließt 0,3% im Plus, der Nasdaq schließt 0,6% im Plus und der Nikkei in Tokio steht aktuell 0,8% im Plus. Die Notdevise, ein Euro gibt es für 94 Rappen, ein US-Dollar schon für 80 Rappen.
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3: Grüßt euch unterwegs am 2 ab 7. Da sind alle Staus, die ihr mindestens 10 Minuten verliert. In der Region Solothurn auf der A1 Richtung Bern, zwischen Herkingen und der Verzüge Gluterbach, eine Viertelstunde, die ihr länger habt. In der Region Zürich, A1 Richtung St. Gallen, Stau zwischen Dietiken und dem Gubrist, 10 Minuten plus. Auf dem Westring Richtung Basel, zwischen Urdorf Nord und dem Limmataler Kreuz, 10 Minuten drauf rechnen. Und die A1 Richtung Bern von Friedeken bis Zürich Nord, eine Viertelstunde, die ihr ansteht. Und dann noch eine Meldung von der Hauptstrasse, Wolle Süd Hauptstrasse, zwischen Villmergen und Walterswil. Wegen der Baustelle haben euch beide Richtungen gut 10 Minuten länger.
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2: Nach dieser nassen und teilweise auch stürmischen Nacht wird es heute sonnig im Argovialand. Die Wolken verziehen sich und es geht um die 28 Grad.
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2: Wünscht euch einen guten Start.
3: Schön, seid ihr mit uns. Guten Morgen, Argovialand.

0: bist du der morgen schon. Zusammen starten wir im Mittwoch. Schön sind wir mit uns.
1: Ich weiss, jegliche Wetterprognose weiter als eine Woche ist jetzt nicht mega fest zuverlässig, aber einfach so, dass wir es schnell wieder mal gesagt haben. Freitag Weizlifest in einer Woche.
0: Ja, sagen wir es.
1: Wo haben wir es?
0: Let's go.
1: 32 Grad und Sonne gemeldet bis jetzt und am Samstag 28 Grad.
0: Gekauft! So machen wir das. So haben wir uns das vorgestellt.
1: Wie wir es uns wünschen und euch ein Ticket, das wartet noch, wenn ihr es noch nicht lang geholt habt, argoviafest.ch. Liebe David.

0: man hat da schon ganz viel nackte Haut gesehen und gegigelt dabei.
1: Sollten wir ein bisschen Erinnerungen führen bei euch, Argo Bilanz, Argo Via Morgenshow, 12 ab 7 am Mittwoch. Und das ist der Tag, wo das berühmte Heftli 70 wird. Ein Heftli, wo sich auch Nicole Bühler zusammen mit euch mag gut daran erinnern.
2: Oh mein Gott. Heimlich haben wir hier die Sex-Ding gelesen, gell? Natürlich, Dr. Sommer hat einem halt schon interessiert, wer etwas anderes sagt, lügt. Poster aufgehängt, Zimmer tapeziert, unvergessen, ja.
0: Ja, und der Urs Hofstetter hat mir auch so ein bisschen Bravo reingespitzelt.
3: Ja, natürlich. Ich als Bravo erst dann lesen, wenn meine älteren Geschwister dies gelesen haben und die verdächtigen Seiten rausgenommen haben. Also ich habe weder Brüste noch sonst irgendetwas gesehen, noch küssende Leute. Ich habe nur Musik gesehen und Comics und weiss nicht was. Also für mich ist Bravo so etwas harmlos gewesen.
1: Und bei der besten Kollegin von Vanessa hat es also auch nichts Schlüpfriges gesehen.
0: Nein, ihre Mami hat die besagten Seiten immer zusammengeklebt. Das ist halt bei mir schauen. Ja.

0: Maxwell in Grosso. Guten Morgen, Argovelland. Es ist 19 ab 7. Das gibt einen freundlichen Mittwoch für uns. Es tut Nadis nah auf und die Sonne kommt führen. Dazu 28 Grad.
1: Zwei Meldungen von der Strasse, Region Solothurn, A1 Richtung Bern, dort Stau zwischen der Radstätte Gunzgen Nord und der Verzögerung Lutherbacher haben sie da eine Viertelstunde länger. Und in der Region Zürich auf der A1 Richtung St. Gallen von Dietika bis zum Gubrist plus eine Viertelstunde.
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0: Baby Swims, die Dargovia Morgenshow, 22 ab 7.
1: Und den Spruch habt ihr sicher auch schon gehört. Never meet your heroes. Also triff nie deine Helden. Man weiss auch nie, wie die dann so wirklich drauf sind. Und vielleicht findest du die dann auf einmal blöd. Mhm. Aber bei der Vanessa hat es definitiv nicht zutreffen.
0: Nein, ich habe meinen Held getroffen und der ist der Beste. Ich habe ja mit dem Cool Savas telefoniert.
1: Wir haben Vanessa mit dem und sogar noch zwei weitere Interviews dann am Fest überrascht, wie ihr da die Freudentränchen überbacken, aber cooler jetzt. Das könnt ihr jetzt anschauen bei uns auf Instagram.
0: Ich bin ja schier gestorben, als ich erfahren habe, dass der Savasch mir einfach anruft. Habe dann aber schnell gemerkt am Telefon, alles easy, der Typ ist so gediegen, kein Grund, um irgendwie nervös zu sein.
1: Ja, du hörst ihn ja schon seit 13 Jahren, müssen wir vielleicht auch noch schnell sagen,
0: über
1: Kindheitsidol. Man hat ja immer so ein das Gefühl, die Typen, die Stars und Sterne sind von einem anderen Planet und leben ein komplett anderes Leben. Aber wir haben herausgefunden, das stimmt gar nicht. Zum Beispiel die Morgenroutine vom Savasch. Das könnte auch die vom Herrn Müller aus Schwaderloch sein.
2: Ich trinke halt morgens gerne irgendwie so einen Räubusch-Tee. Das mag ich so irgendwie. Und was ich nicht mag, ist halt Hektik. Aber dadurch, dass mein Sohn halt auch zur Schule geht jetzt wieder, ne, ist es schon so, dass ich ihn dann manchmal auch zum Bus jetzt fahre. Auch heute morgens mich habe ich ihn zum Schulbus gebracht. Und das ist so die Routine. Also im Endeffekt, das Kind bestimmt quasi so ein bisschen, was man so macht am Morgen.
0: Ja, also Tee trinken und irgendwie Kinder in die Schule bringen. Wirklich stinknormal.
1: Und trotzdem muss man schon auch sagen, sein Leben ist ein bisschen anders. Ja. 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

0: Miley Cyrus begleitet euch in der Mittwoch hier im Sender zum Leben End of the World. Habt ihr gerade gehört? Bei Argovia.
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0: Und Holly Humberstone steht schon an der Kaffeemaschine.
2: Macht dann noch das Testing parat für den Ray Dalton. Do it again.
0: Und Spin Doctors, die sind dann noch parat vor dem 8. zusammen mit ganz vielen anderen Hits für euch.
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2: Mittwoch, der 26. August.
3: Es ist 7:30 Uhr.
4: Ich bin Mary Milanovic. Guten Morgen.
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4: Die Social-Media-Nutzung bei Schweizer Primarschulkindern hat sich innerhalb von 4 Jahren halbiert. Nur noch 20% der 8- bis 12-Jährigen nutzen regelmäßig Plattformen wie TikTok oder Instagram, berichtet Tamedia. Auch im Schulunterricht kommen digitale Geräte in Fächern wie Mathematik und Deutsch inzwischen seltener zum Einsatz als noch vor wenigen Jahren. Verurteilte Terroristen mit Doppelbürgerschaft sollen im Aargau konsequenter den Schweizer Pass verlieren. Das fordert Mitte-Grossrat Harry Lütolf in einer Motion. Anlass ist die Verurteilung eines schweizerisch-türkischen IS-Anhängers aus dem Aargau. Ein Entzug des Bürgerrechts ist bereits heute möglich. Laut Lütolf wird davon aber zu selten Gebrauch gemacht. Wer aus dem Bergsturzgebiet Brienz im Graubünden weg will, wird nach Tiefenkastel oder Alvenneu umgesiedelt. Das hat die zuständige Gemeindeversammlung gestern Abend einstimmig entschieden. Über 40 Umsiedlungsgesuche von Erst- und Zweitwohnungsbesitzern aus Brienz liegen bei der Gemeinde auf dem Tisch. Dafür werden über 80 Millionen Franken zur Verfügung gestellt. Country-Legende Dolly Parton ist tot. Die US-Amerikanerin starb gestern im Alter von 80 Jahren nach einem kurzen Kampf gegen Krebs, wie ihr Pressesprecher schreibt. Sie schrieb hunderte Hits, darunter Klassiker wie 9 to 5 oder Jolene. Erst im Mai hatte Dolly Parton eine Konzertreihe in Las Vegas aus gesundheitlichen Gründen abgesagt.
3: Grüßt euch das Auto, 7:32, das sind alle Staus, die ihr mindestens 10 Minuten verliert. In der Region Solothurn, A1 Richtung Bernstau zwischen der Raststätte Gunzgenord und der Verzügung Lutherbach, geht 10 Minuten länger. In der Region Zürich auf der A1 Richtung St. Gallen, hinten ansteht zwischen Dietike und dem Gubrist, eine Viertelstunde plus. Auf dem Westring Richtung Basel, zwischen Urdorf Nord und dem Limmentaler Kreuz, verliert ihr 10 Minuten und auch 10 Minuten länger auf der A1 Richtung Bern, von Friedike bis Zürich Nord.
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6: Nach dieser nassen und teilweise auch stürmischen Nacht beruhigt sich es jetzt wieder. Es tut auf und die Sonne kommt vor. Dazu Temperaturen zum Geniessen, rund 28 Grad.
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0: 20 vor 8, das ist Zeit zum Spielen.
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2: Das Kuvert mit den 100 Franken drin habe ich schon angeschrieben, die Adresse ist auch drauf, von der Silvia aus Windisch. Jetzt musst du einfach nur noch alles falsch machen. Guten Morgen.
3: Guten Morgen.
2: Und zwar musst du 6 Fragen innerhalb von 20 Sekunden sinngemäss falsch beantworten.
3: Ja.
2: Toi, toi, toi und mach alles falsch. Ein Sport, wo du einen Schläger brauchst.
3: Fußball.
2: Falsch. Grenzt der Aargau an Deutschland?
3: Nein.
2: Falsch. Wie viele Ohren hat eine Kuh?
3: 5.
2: Falsch. Welche Farbe hat Orangensaft?
3: Blau.
2: Falsch. Welcher Tag kommt nach dem Samstag?
3: Montag.
2: Ja, das ist falsch, aber jetzt sind die 20 Sekunden leider durch.
3: Ja, ja.
2: Die 21 Sekunden sind halt sehr schnell vorbei. Silvia, ich habe sehr gefreut, dass du Teil von der Show gewesen bist.
3: Ich auch, danke.
2: Argo Bilanz, die nächsten 100 Stutz für euch, morgen am Morgen.
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0: Euer Start im Mittwochmorgen mit den Spin Doctors. Es ist Viertel vor 8 und es gibt einen freundlichen Tag im Algovia-Land. Es tut Nadis noch auf und die Sonne kommt dann auch für ihn dazu 28 Grad.
1: Zwei Meldungen von unterwegs, die wir mehr als 10 Minuten verlieren. In der Region Solothurn geht es eine Viertelstunde länger. Auf der A1 Richtung Bern zwischen der Radstätte Gunzgen Nord und der Verzögerung Lutherbach. Und in der Region Zürich der längste Stau aktuell auf der A1 Richtung St. Gallen. Zwischen Dietikon und dem Gubrist auch eine Viertelstunde darauf rechnen. Noch genau 9 Tage.
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0: Am Samstag in einer Woche ist er bei uns auf dem Bierfeld, der Ray Dalton.
1: Und er macht jetzt Platz im Soundtrack zum Leben am 11.08 Uhr für Linda Eilis. Und Linda Eilis, die stellt sich aktuell nur eine Frage.
2: Brazil, what is going on?
0: Brasilien, was läuft da eigentlich? Linda Eilis hat ein Video auf Insta gepostet, dass sie da eben mal nachgeschaut hat, wo auf der Welt ihre Musik so gelost wird.
2: I recently checked my Spotify listeners and I saw that the third highest number of my monthly listeners is from Brazil.
1: Das Land, wo Linda Ellis am drittmeisten gestreamt wird, sei einfach Brasilien.
0: Da hat sie dann natürlich ein bisschen nachgeforscht, was denn da genau los ist.
2: And then I found out that my song House on Fire is being played almost daily on one of their radio stations. What? This is so cool. Let's play a show in Brazil.
0: Ihr Song House on Fire läuft hier in einem der grössten brasilianischen Radios auf und ab. Ja,
1: mal schauen, ob Linda Ellis bald expandiert auf Südamerika. Für euch hat sie jetzt die Gitarre unter dem Arm. Und da ist ihr Hit für euch ein Startetag, wo sie auch in Brasilien gross rausgebracht hat. Linda Ellis und House on Fire bei Argovia.

0: bei Mittwoch mit dem Ed Sheeran.
1: Und neben euch ins Büro setzen wir euch den Mastermind von den Nile Horns. Geht ab im Mittwoch jetzt gerade mit Drive Safe hier bei Argovia.
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0: Mittwoch, der 26. August.
1: Es ist 8 Uhr.
16: Ich bin Mary Milanovic. Guten Morgen.
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16: Die Aargauer Regierung muss ein Gesetz für ein Kopftuchverbot bei unter 16-jährigen Schülerinnen an Volksschulen ausarbeiten. Der Große Rat hat eine entsprechende Motion aus den Reihen von FDP, EDU, Mitte und SVP überwiesen. Der Regierungsrat lehnte den Vorstoß mit verfassungsrechtlichen Bedenken ab. Motionär Andreas Schob von der FDP sagte, das Kopftuch sei ein Symbol der Unterdrückung und Ausgrenzung. Zehntausende Privathaushalte in der Schweiz lassen Putzkräfte oder Nannys schwarz arbeiten. Rund 500.000 Haushalte beschäftigen stundenweise Haushaltshilfen. Oft melden sie diese aber nicht an und bezahlen dadurch keine Sozialleistungen, schreibt der Tagesanzeiger. Gleichzeitig kontrollieren die Behörden Privathaushalte sehr selten auch Schwarzarbeit. Die Raiffeisenbank Schweiz will bis zu 180 Stellen abbauen. Das passiert im Rahmen eines Sparprogramms. Das Ziel ist laut Mitteilung bis nächstes Jahr, die Kosten um rund 60 Millionen Franken zu senken. Wie die Raiffeisen schreibt, sollen mehr als die Hälfte der Stellen unter anderem über natürliche Fluktuationen oder Frühpensionierungen erfolgen. Der frühere Schweizer Eishockey-Nationaltrainer Patrick Fischer hat sich zum gefälschten Covid-Zertifikat geäußert. Im Blick zeigt er Verständnis für die Empörung und räumt ein, gelogen zu haben. Mit seiner Entlassung als Nationaltrainer habe er inzwischen Frieden geschlossen. Auf seine 10 Jahre mit der Nationalmannschaft blicke er dennoch mit Stolz zurück. Fischer ist 2022 mit einem gefälschten Covid-Zertifikat an den Olympischen Spielen in Peking gereist.
18: Der Dow Jones New York schließt 0,3% im Plus, der Nasdaq schließt 0,6% im Plus und der Nikkei in Tokio steht aktuell 0,8% im Plus. Noch die Devise, einen Euro gibt es für 94 Rappen und einen US-Dollar gibt es schon für 80 Rappen.
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1: Grüßt euch unterwegs, alle Staus, die ihr mindestens 10 Minuten verliert, in der Region Solothurn, eine Viertelstunde länger auf der A1 Richtung Bern. Zwischen der Raststätte Gunzgen Nord und der Verzügung Lutherbach das Plus von einer Viertelstunde. Region Zürich rund um den Gubrist auf der A1 und auf dem Westring haben wir überall gut 10 Minuten länger. Der längste Stau auf dem Westring Richtung Basel zwischen Urdorf Nord und dem Limmataler Kreuz. Da kommt eine Viertelstunde obendrauf.
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18: Nach dieser nassen und teilweise auch stürmischen Nacht wird es heute nochmals sonnig im Argovialand. Die Woche verzieht sich und es gibt 28 Grad.
17: 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Mit der Vanessa und dem Matteo.
18: Guten Morgen miteinander.
1: Guten Morgen. Zwei schöne Erkenntnisse an dem Mittwochmorgen. Und zwar einerseits, dass es nur noch 9 Tage geht bis zum Argovia-Fest.ch. Dort eure Tickets. Und die zweite schöne Info, die wir euch haben, ist, dass mein Hund Leo am Hund von der Vanessa Giorgi immer das Fötli anhebt. Ja, wir haben uns ständig gefragt, was das bedeutet und wir haben es jetzt herausgefunden.
18: Genau, ich habe das schnell gegoogelt und warum der Leo das Fötli anstreckt, ist ein Zeichen von Vertrauen und Freundschaft.
1: Ja.
18: Eine Einladung zum Spielen, weil die Freunde sind.
1: Und nicht gruselige Sachen, wie ihr es denkt.
18: Nein.

0: Schönen guten Morgen, Argovialand. Es ist 7 ab 8.
1: Argovia Morgen schon. Es gibt heute ja einen schönen Sommertag. Das ist Wetter, das Bock macht auf die Party vom Jahr. Und ja, wir wissen, alle Wetterprognosen, die weiter weg sind als 7 Tage, sind nicht sehr verlässlich. Aber wir
0: haben natürlich, sie sind gut
1: und für das Argovia-Fest. Und im Moment sieht es aus, dass wir am Beizli-Fest 30 Grad haben und am Samstag 28 Grad. Darum jetzt noch das Ticket holen auf argoviafest.ch. Da steht der Swift.

0: Ihr habt das heute Morgen sehr wahrscheinlich auch schon in den Fingern gehabt.
1: Wir haben es bei uns im Bad. Wir
2: brauchen es jeden Tag.
1: Es gibt Harz und Weichs von dem.
2: Wir reissen, wenn man es braucht, abeinander.
3: Das ist der Gouvernement-Morgenshow, 10.08 Uhr am Tag vom WC-Papier. Und die Wahrscheinlichkeit ist relativ klein, aber falls ihr mal den Ray Garvey solltet, zu Gast hat, dann habt ihr also obacht.
4: Ich klaue die sehr oft, weil ich nicht dazu komme halt irgendwie so. Und dann, wenn ich im Büro bin, dann sage ich halt, ja, hab ich vergessen. Ist, glaube ich, eine alte Gewohnheit als Student. Also wenn ich bei dir in der Wohnung bin und du merkst, dass das Toilettenpapier weg ist, dann ja, ich bin schuld.
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0: einen gemütlichen Start in den schönen Mittwoch mit Toto. Es ist 17 ab 8. Es gibt wirklich einen freundlichen Tag für uns. Es tut Nadis noch auf und die Sonne kommt dann auch vorne. Dazu 28 Grad.
1: Abbremse auf der Strasse nur in der Region Zürich rund um den Gubrist auf der A1 und auf dem Westring von allen Seiten her gut 10 Minuten drauf rechnen. 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

0: Wir setzen dem Sommer Kronen auf. 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
1: Am Punkt 6 jetzt oben ist die Türöffnung. Das Festwochenende startet mit dem legendären Beizli-Fest. Bars, Beizen, Lunapark, alles ist offen und wartet darauf, von euch entdeckt zu werden.
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2: 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Wir kennen es alle, die schon da waren. Hammer, einfach Party vom Jahr.
3: Weil wir uns gefreut haben aufs Flanieren, aufs Essen, Trinken, einfach aufs Geniessen.
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1: Es ist alle Jahr ein grosses Klassentreffen bei uns auf dem Befeld und wir freuen uns über jede und jeden, der mit am Start ist von euch, sei es am Beizli-Fest oder natürlich auch am Tag darauf, am Samstag bei den Live-Konzerten.
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0: Radio Argovia wünscht einen guten Morgen.
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0: Eine Gemütlichkeit bereit für euch jetzt gerade zu der Argovia Morgen Show von der Olivia Dean.
2: So dann drehen wir auf. Mit dem David Guetta und der Sia.
0: Und mit der Kylie Minogue noch vor dem 9.
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2: Mittwoch, der 26. August.
0: Es ist 8:30 Uhr.
17: Ich bin Mary Milanovic. Guten Morgen.
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17: Die Raiffeisenbank Schweiz will bis zu 180 Stellen abbauen. Das passiert im Rahmen eines Sparprogramms. Das Ziel ist laut Mitteilung bis nächstes Jahr, die Kosten um rund 60 Millionen Franken zu senken. Wie die Raiffeisen schreibt, sollen mehr als die Hälfte der Stellen unter anderem über natürliche Fluktuationen oder Frühpensionierungen erfolgen. Zehntausende Privathaushalte in der Schweiz lassen Putzkräfte oder Nannys schwarz arbeiten. Rund 500.000 Haushalte beschäftigen stundenweise Haushaltshilfen. Oft melden sie diese aber nicht an und bezahlen dadurch keine Sozialleistungen, schreibt der Tagesanzeiger. Gleichzeitig kontrollieren die Behörden Privathaushalte sehr selten auch Schwarzarbeit. Der frühere Schweizer Eishockey-Nationaltrainer Patrick Fischer hat sich zum gefälschten Covid-Zertifikat geäußert. Im Blick zeigt er Verständnis für die Empörung und räumt ein, gelogen zu haben. Mit seiner Entlassung als Nationaltrainer habe er inzwischen Frieden geschlossen. Auf seine 10 Jahre mit der Nationalmannschaft blicke er dennoch mit Stolz zurück. Fischer ist 2022 mit einem gefälschten Covid-Zertifikat an den Olympischen Spielen in Peking gereist. Kanada reagiert auf neue US-Zölle mit Gegenzöllen von bis zu 50%. Betroffen sind amerikanische Waren im Wert von rund 20 Milliarden Dollar, darunter Stahl, Lebensmittel, Haushaltsgeräte und landwirtschaftliche Maschinen. Die Maßnahmen sollen am 8. September in Kraft treten. Die kanadische Regierung spricht von einer notwendigen Reaktion zum Schutz der heimischen Wirtschaft.
0: Das Neueste von der Strasse im Argoviland für euch am 8.32 Region Solothurn-Stau auf der A1 Richtung Bern zwischen Raststätte, Gunzgen-Nord und der Verzögerung Lutherbach 10 Minuten länger über mehrere Abschnitte. Region Zürich A1 Richtung St. Gallen zwischen Dietikon und Gubrist verlieren dort 10 Minuten. Auf dem Westring Richtung Basel eine Viertelstunde plus zwischen Urdorf Nord und dem Limmataler Kreuz. Und die A1 Richtung Bern von Frittiken bis Zürich Ost 10 Minuten mehr draufrechnen.
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2: Nach dieser nassen und teilweise auch stürmischen Nacht hat es sich jetzt schon wieder beruhigt. Es tut auf und die Sonne kommt vor. Dazu Temperaturen zum Geniessen. Es gibt rund 28 Grad.
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2: Guten Start in Mittwoch.
0: Morgen miteinander.

0: Wir haben schon sehr viel nackte Haut dort gesehen.
1: Dargo wie am Morgenshow 21 von 9 Uhr am Mittwoch. Das ist der Tag, wo ein sehr berühmtes Heftli 70 wird.
2: Die Doppelseite, die man sich, glaube, man sich gar nicht getraut hat, aufzumachen. Oder vielleicht dann erst so im Zimmer. Ich glaube, den Rest hätte man schon in der Stube können lesen. Oder das andere natürlich, der Dr. Sommer. Also das ist immer, man hat ja noch nicht Google gehabt, ChatGPT hat es auch noch nicht gegeben. Da hat man einfach Dr. Sommer gefragt oder geschaut, was die anderen gefragt haben. Und hat sich dann so aufgeklärt.

0: quasi. Ja.
1: Der Manuel Welti vom Argovia-Team, der sich dann auch ganz gut an die Bravo-Heftli erinnern mag.
0: Und der Urs Hofstetter also auch?
2: Ja, natürlich. Ich habe Bravo erst dann lesen, wenn meine älteren Geschwister das gelesen haben und die verdächtigen Seiten rausgenommen haben. Also ich habe weder Brüste noch sonst irgendetwas gesehen, noch küssende Leute. Ich habe nur Musik gesehen und Comics und weiss nicht was. Also für mich war Bravo so etwas von harmlos.
0: Und jetzt erzähl noch eines, bei deiner Kollegin haben die älteren Seiten nicht rausgenommen.
1: Sie haben sie zusammengeklebt, dass sie das nicht schauen kann. Aber meine Eltern haben das eben nicht gemacht. Sie hat dann bei mir auch mitgelesen, im Heftling.

0: Mittwochmorgen, in 13 Minuten ist es 9 Uhr und es gibt einen freundlichen Tag für uns. Es tut Nadis auf und die Sonne kommt vor, dazu dann 28 Grad.
1: Ein Gruß durch das Auto, anstehen wir nur in der Region Zürich auf der A1 Richtung St. Gallen. Da geht es 10 Minuten länger zwischen Dietikon und dem Gubrist und auch auf dem Westring 10 Minuten plus Richtung Basel zwischen Urdorf Nord und dem Limmentaler Kreuz. So läuft's, gute Fahrt mit dem Kaigo Save My Love.

0: Das ist der Rovia Morgen Show. In 9 Minuten ist es 9. Es geht nicht mehr lang und wir haben den King of Rap bei uns. Am Samstag in einer Woche auf dem Bierfeld.
1: Und schon heute im Radio. Da gehen ja wirklich Träume in Erfüllung. Die Vanessa hat mit dem Cool Savage, ihrem absoluten Lieblingsartist, verschwätzen.
0: Ja, ich hatte ihn für ein Telefoninterview am Hörer und bin also hin und weg. Bisschen mehr sogar noch als voran.
1: Ja, wir haben dich mit dem Interview überrascht und den Moment natürlich auch auf Video festgehalten für euch, Argovia Lanz. Ihre Freudentrennung gibt es jetzt bei uns auf Insta. Und jetzt erzähl, was hat er so zu sagen gehabt?
0: Ja, wir haben natürlich geplaudert mit mir zwei alten Freunden. Er hat zum Beispiel gesagt, er freut sich riesig auf seine Show bei uns an der Party vom Jahr. Und er freut sich eben auch auf die Autofahrt zu uns. Zwar hat er keine Zeit, um noch gross irgendwie Sightseeing zu machen, aber das sei gar nicht schlimm, weil...
2: Meistens ist es so, man fährt so ein bisschen von Tankstelle oder Rasthof zu Rasthof. Und da die Rasthöfe sehr schön sind in der Schweiz, ist das jetzt auch nicht so verkehrt.
0: So ein Phänomen. Er findet, unsere Raststätten in der Schweiz, die sind Attraktion genug, viel schöner als die in Deutschland.
2: Definitiv. Im Großen und Ganzen ist es schon so, in der Schweiz ist es extrem ordentlich immer, ein geiles Sortiment, leckere Sachen und vor allem die Sandwiches. In Deutschland hole ich mir kein Sandwich am Rasthof, bin ich ganz ehrlich. Das ist so Käse, wo die Gurke irgendwie schon 8 Stunden drauf lag und der so durchgeweicht ist und einfach nur ekelhaft. Aber in der Schweiz, also eure Esskultur ist natürlich auf einem sehr hohen Level, fast unschlagbar.
1: Und ich staune ein bisschen, wie unkompliziert und locker dass der Typ tönt. Das ist ja gar nicht so, wie man sich einen bösen Deutschrapper vorstellt.
0: Nein. Der ist ein guter Typ, das wird grossartig an der Party vom Jahr. Eure Tickets für ein Konzert Samstag unter anderem mit dem Cool Savage jetzt auf argoviafest.ch.
1: Und da spielen wir euch jetzt schon zum Einstimmen. Der Cool Savage, Rhythmus meines Lebens.

0: Morgen zusammen, euer Platz 1 vom Argovia Countdown verrat Shakira jetzt gerade.
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8: Mittwoch, der 26. August.
9: Es ist 9 Uhr.
10: Ich bin Mary Milanovic. Guten Morgen.
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10: Die Raiffeisenbank Schweiz will bis zu 180 Stellen abbauen. Das passiert im Rahmen eines Sparprogramms. Das Ziel ist laut Mitteilung bis nächstes Jahr, die Kosten um rund 60 Millionen Franken zu senken. Wie die Raiffeisen schreibt, sollen mehr als die Hälfte der Stellen unter anderem über natürliche Fluktuationen oder Frühpensionierungen erfolgen. Zehntausende Privathaushalte in der Schweiz lassen Putzkräfte oder Nannys schwarz arbeiten. Rund 500.000 Haushalte beschäftigen stundenweise Haushaltshilfen. Oft melden sie diese aber nicht an und bezahlen dadurch keine Sozialleistungen, schreibt der Tagesanzeiger. Gleichzeitig kontrollieren die Behörden Privathaushalte sehr selten auch Schwarzarbeit. Der frühere Schweizer Eishockey-Nationaltrainer Patrick Fischer hat sich zum gefälschten Covid-Zertifikat geäußert. Im Blick zeigt er Verständnis für die Empörung und räumt ein, gelogen zu haben. Mit seiner Entlassung als Nationaltrainer habe er inzwischen Frieden geschlossen. Auf seine 10 Jahre mit der Nationalmannschaft blicke er dennoch mit Stolz zurück. Fischer ist 2022 mit einem gefälschten Covid-Zertifikat an den Olympischen Spielen in Peking gereist. Kanada reagiert auf neue US-Zölle mit Gegenzöllen von bis zu 50%. Betroffen sind amerikanische Waren im Wert von rund 20 Milliarden Dollar, darunter Stahl, Lebensmittel, Haushaltsgeräte und landwirtschaftliche Maschinen. Die Maßnahmen sollen am 8. September in Kraft treten. Die kanadische Regierung spricht von einer notwendigen Reaktion zum Schutz der heimischen Wirtschaft.
12: Der Nikkei in Tokio schließt 0,6% im Plus und dann geht noch die Devise. Ein Euro gibt es für 94 Rappen, ein US-Dollar schon für 80 Rappen.
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14: 2 Minuten nach 9 Uhr habe ich 2 Meldungen aus der Region Zürich. Es geht jeweils 10 Minuten länger auf dem Westring Richtung Basel, zwischen Urdorf Nord und dem Limmentaler Kreuz und auf der A1 Richtung Bern, zwischen Efritiken und Zürich Ost. Sonst läuft es, gute Fahrt.
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12: Nach dieser nassen und teilweise auch recht stürmischen Nacht wird es heute sonnig im Argovialand. Die Wolke verzieht sich und es geht um die 28 Grad.
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12: Wer kein Gefrörli ist, kann auch gut nochmal baden. Der Aren ist 21 Grad, der Rhein 22, die Reuss und die Limmat 23 und der Halwilersee ist 25 Grad.
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12: Guten Morgen.
14: Morgen zusammen.
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1: Das Kuvert mit den 100 Franken drin habe ich schon angeschrieben. 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
2: Fußball.
1: Falsch. Grenzt der Aargau an Deutschland?
2: Nein.
1: Falsch. 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
2: 5.
1: Falsch. Welche Farbe hat Orangensaft?
2: Blau.
1: Falsch. 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
2: Montag.
1: Ja, das ist falsch, aber jetzt sind die 20 Sekunden leider durch.
2: Ja, ja.
1: Die 21 Sekunden sind halt sehr schnell vorbei. Silvia, ich habe sehr gefreut, dass du Teil von der Show gewesen bist.
2: Ich auch, danke.
1: Argo Bilanz, die nächsten 100 Stutz für euch, morgen am Morgen.
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0: 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Hier bei Radio Arbubia für euch Mittwoch.
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0: Harry Styles, der ist schon parat für euch.
2: Genau so wie er da. Henry Moody für euch im Soundtrack zum Leben.
0: Und vor dem 10 nehmen wir auch noch Dennis Stage mit hier im Soundtrack zum Leben.
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4: Kommen gut durch den Mittwoch. Es ist 10 Uhr.
5: Ich bin Mary Milanovic.
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5: Die Staatsanwaltschaft hat die Ermittlungen zur Branzerie im Freiamt vom August letzten Jahres abgeschlossen. Für den Tatverdächtigen beantragt sie eine ambulante Maßnahme. Der 31-jährige Schweizer gelte laut psychiatrischem Gutachten als schuldunfähig, so die Staatsanwaltschaft. In einer Augustnacht hatte es in Urzwil, Wohlen und Bütikon gleich viermal gebrannt. Am folgenden Morgen wurde der Tatverdächtige festgenommen. Gaming ist in der Schweiz zum Volkssport geworden. Laut dem neuesten Digimonitor spielen 6 von 10 Menschen in der Schweiz digitale Games. Jonathan Schöffel.
6: Mit 3,9 Millionen Menschen erreicht Gaming ein grösseres Publikum als Streaming-Plattformen wie Netflix oder Spotify. Am häufigsten wird auf dem Smartphone gespielt, vor allem in der Deutschschweiz wird täglich gamet. Verbreiteter ist das Gamen bei jugendlichen Männern. Aber auch jede dritte Frau, zum Beispiel zwischen 55 und 75, spielt täglich. Am beliebtesten sind Gedächtnis-, Denk- und Lernspiele.
5: Nach dem tödlichen Schwertangriff an einer Schule in Schweden ist ein weiterer Mann festgenommen worden. Wie die Staatsanwaltschaft mitteilt, wird er der Beihilfe zum Mord sowie zum versuchten Mord verdächtigt. Der mutmaßliche 18 Jahre alte Täter sitzt nach der Attacke am vergangenen Freitag in Untersuchungshaft. Er soll an der Schule ein 17-jähriges Mädchen erstochen sowie 3 Schüler zwischen 12 und 17 Jahren verletzt haben, 2 davon schwer. Sein Motiv ist unklar. An Schlangenbissen sterben offenbar deutlich mehr Menschen als bisher angenommen. Eine internationale Studie mit Schweizer Beteiligung geht von mindestens 270.000 Todesfällen pro Jahr aus. Möglicherweise sind es sogar fast doppelt so viele. Dies, weil offizielle Statistiken viele Fälle oft nicht richtig erfassen. Befragungen in Dörfern zeigen deutlich höhere Zahlen. Geduld brauchen auf der A1 Bern Richtung St. Gallen zwischen Dietikon und dem Gubristunnel, dann auf der A1 St. Gallen Richtung Zürich zwischen Effretiken und Zürich Ost, auf dem Westring Basel Richtung Chur zwischen der A4 beim Hafnenbergtunnel und Zürich West stockt es, dann A3 Westring Chur Richtung Basel zwischen Urdorf Nord und dem Limmataler Kreuz und auch noch auf der A1 Zürich Richtung Bern zwischen Herkingen und Wangen an der Aare.
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4: Das ist ein freundlicher Mittwoch hier bei uns im Argovieland. Je länger der Tag dauert, desto sonniger wird es. Dazu am Nachmittag maximal 28 Grad hier bei uns. Morgen sogar noch ein Spürchen wärmer mit 29 bis 30 Grad. Und auch morgen am Donnerstag eine gute Portion Sonne für uns.
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4: Und mit euch einen guten Mittwoch.
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4: Wünschen euch einen guten Mittwoch. Jetzt haben wir es 11.
5: Ich bin Mary Milanovic.
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5: Die Staatsanwaltschaft hat die Ermittlungen zur Brandserie im Freiamt vom August letzten Jahres abgeschlossen. Für den Tatverdächtigen beantragt sie eine ambulante Maßnahme. Der 31-jährige Schweizer gelte laut psychiatrischem Gutachten als schuldunfähig, so die Staatsanwaltschaft. In einer Augustnacht hatte es in Urzwil, Wohlen und Bütikon gleich 4-mal gebrannt. Am folgenden Morgen wurde der Tatverdächtige festgenommen. Gaming ist in der Schweiz zum Volkssport geworden. Laut dem neuesten Digimonitor spielen 6 von 10 Menschen in der Schweiz digitale Games. Jonathan Schöffel.
6: Mit 3,9 Millionen Menschen erreicht Gaming ein grösseres Publikum als Streaming-Plattformen wie Netflix oder Spotify. Am häufigsten wird auf dem Smartphone gespielt, vor allem in der Deutschschweiz wird täglich gamet. Verbreiteter ist das Gamen bei jugendlichen Männern. Aber auch jede dritte Frau, z.B. zwischen 55 und 75, spielt täglich. Am beliebtesten sind Gedächtnis-, Denk- und Lernspiele.
5: Nach dem tödlichen Schwertangriff an einer Schule in Schweden ist ein weiterer Mann festgenommen worden. Wie die Staatsanwaltschaft mitteilt, wird er der Beihilfe zum Mord sowie zum versuchten Mord verdächtigt. Der mutmaßliche 18 Jahre alte Täter sitzt nach der Attacke am vergangenen Freitag in Untersuchungshaft. Er soll an der Schule ein 17-jähriges Mädchen erstochen sowie 3 Schüler zwischen 12 und 17 Jahren verletzt haben, 2 davon schwer. Sein Motiv ist unklar. Achtung, bitte fahrt vorsichtig auf der A1 Zürich Richtung Bern zwischen Herkingen und Önzigen. Dort besteht Gefahr, weil auf der Fahrbahn Pneuteile sind. Dann braucht ihr Geduld auf dem Nordring Bern Richtung St. Gallen zwischen Limmataler Kreuz und dem Gubristunnel, auf der A1 St. Gallen Richtung Zürich zwischen Effretiken und Zürich Ost und auf dem Westring Chur Richtung Basel zwischen Urof Nord und dem Limmataler Kreuz. Auch ganz eine gute Weiterfahrt.
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4: Das ist ein freundlicher Mittwoch hier bei uns im Argovieland. Je länger der Tag dauert, desto sonniger wird es. Dazu am Nachmittag maximal 28 Grad hier bei uns. Morgen sogar noch ein Spürchen wärmer mit 29 bis 30 Grad. Und auch morgen am Donnerstag eine gute Portion Sonne für uns.
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4: Und ich wünsche euch einen guten Tag.

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0: Von der ersten bis zu der letzten Sekunde die ganz grossen Emotionen beim Lucas Graham hier im Soundtrack zum Leben. 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
5: Es ist der 26. August. Jetzt mit einer Familienband aus Irland, die einen von ihren besten Hits hier in der Schweiz geschrieben hat. Das sind The Course mit Breathless. Der Hit hat das, was zu dieser Zeit praktisch jeder irische Act in den Song einpflanzen musste, ein paar keltische Einflüsse. Aber die sind hier im Vergleich zu den früheren Hits von The Cars deutlich zurückgenommen worden. Der Song erinnert ein bisschen an das grosse Album «Common Over» von Shania Twain, was auch keine grosse Überraschung ist. Produziert worden ist «Breathless», nämlich von Matt Lang, einem ehemaligen Produzent und Ehemann von der grossen Country Lady. Beide haben zu dieser Zeit in der Schweiz gewohnt, darum ist dieser Track am Genfersee entstanden. Breathless wird für die 3 Schwestern und ihre Brüder sogar der erfolgreichste Hit ihrer Karriere. In diesem Song geht es darum, jemanden dazu zu verleiten, den ersten Schritt zu machen. Komm schon, verführ mich, neck mich, mach mich atemlos. Breathless.

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Anastasia, die schicken wir schon in die Mittagspause hier im Soundtrack zum Leben. Das ist Radio Argovia am Mittwoch und der Endspurt richtig zum Mittag. Falls ihr noch ein paar Minuten bieten müsst, nehmen wir jetzt mit dem David Gera am Mischpult und der Sia am Mikrofon. Das ist Beautiful People. Schön, sind ihr da.

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2: Miteinander starten wir im Mittag am Mittwoch. Jetzt ist es 12 Uhr.
3: Ich bin Mary Milanovic.
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3: Die größte Krise stehe den Bauern im Winter bevor. Fachleute befürchten, dass die psychische und finanzielle Belastung vor allem im Winter sichtbar wird und weitere Bauernhöfe aufgeben könnten. Die anhaltende Hitze und Trockenheit belasten viele Schweizer Bauernfamilien stark, schreibt SRF. Futtermangel, Ernteausfälle und finanzielle Sorgen bringen einzelne Betriebe an ihre Grenzen. Beim bäuerlichen Sorgentelefon gibt es bislang dennoch kaum mehr Anrufe als üblich. Air Glacier erhebt schwere Vorwürfe gegen ein Mitglied der Rega-Geschäftsleitung. Dieses soll damit gedroht haben, zusätzliche Rega-Helikopter zu stationieren und Air Glacier von Einsätzen auszuschließen, berichtet der Walliser Bote. Hintergrund ist offenbar ein Streit um die Alarmierung von Rettungshelikoptern. Air Glacier sieht mögliche rechtliche Konsequenzen. Die Rega äußert sich nicht öffentlich zu den Vorwürfen. Bei einem Feuer auf einer Säuglingsstation in Pakistans Hauptstadt sind mindestens 14 Babys ums Leben gekommen. Nach Angaben der Rettungskräfte soll eine defekte Klimaanlage den Brand ausgelöst haben. Nur ein Neugeborenes konnte gerettet werden. Der Premierminister ordnete eine sofortige Untersuchung der Brandursache an. Vor der Südküste der griechischen Insel Kreta sind 218 Migranten auf See entdeckt und in Sicherheit gebracht worden. Das berichten griechische Medien unter Berufung auf die Küstenwache. Damit wurden innerhalb von 2 Tagen mehr als 300 Menschen vor der Insel gerettet. Kreta ist ein wichtiger Anlaufpunkt für Migranten, die von Nordafrika aus ins EU-Land Griechenland gelangen wollen.
5: Länger Handruf der A1 Zürich Richtung Bern zwischen der Rostig Gunzgenort und Wangen an der Aare verlieren bis zu 20 Minuten. Dann müsst ihr auch noch auf die Bremse auf dem Nordring Bern Richtung St. Gallen zwischen dem Limmatalerkreuz und dem Kubristunnel, auf dem Westring Chur Richtung Basel zwischen der Uraf Nord und dem Limmatalerkreuz, auf der A1 St. Gallen Richtung Zürich zwischen Effretiken und Zürich Ost und auch noch auf der A5 Biel Richtung Solothurn. Dort stockt es zwischen Solothurn Ost und der Verzweigung Lauterbach. Euch ganz viel Geduld und eine gute Weiterfahrt.
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2: Wir können uns auf einen sonnigen Nachmittag freuen mit 28 Grad. Und am Morgen bleibt es im Argovia am Trocken und sonnig. Es hat zwar ein bisschen Sahara-Staub in der Luft, stört aber nicht gross. Temperaturen am Morgen wieder warm, da erwarten wir bis zu 30 Grad.
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2: Habt einen guten Mittwochmittag.

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Was für ein schöner Mittag! Am Mittwoch können wir auch miteinander geniessen. Herrlich angenehm warm für aussen, die Sonne scheint. Und man hält es aber auch noch gut aus, nicht heiß, aber auch nicht zu kalt. So haben wir es doch gerne. Und ich hoffe, ihr könnt die Mittagspause genau gleich gut geniessen mit der besten Hitze im Ohr bei Radio Argovia. Robin Schulz und Fastboy jetzt für euch.

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8: Zusammen gehen wir durch den Mittag. Jetzt ist es 12:30.
9: Ich bin Mary Milanovic.
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11: Die größte Krise stehe den Bauern im Winter bevor. Fachleute befürchten, dass die psychische und finanzielle Belastung vor allem im Winter sichtbar wird und weitere Bauernhöfe aufgeben könnten. Die anhaltende Hitze und Trockenheit belasten viele Schweizer Bauernfamilien stark, schreibt SRF. Futtermangel, Ernteausfälle und finanzielle Sorgen bringen einzelne Betriebe an ihre Grenzen. Beim bäuerlichen Sorgentelefon gibt es bislang dennoch kaum mehr Anrufe als üblich. Air Glacier erhebt schwere Vorwürfe gegen ein Mitglied der Reger-Geschäftsleitung. Dieses soll damit gedroht haben, zusätzliche Reger-Helikopter zu stationieren und Air Glacier von Einsätzen auszuschließen, berichtet der Walliser Brute. Hintergrund ist offenbar ein Streit um die Alarmierung von Rettungshelikoptern. Air Glacier sieht mögliche rechtliche Konsequenzen. Die Reger äußert sich nicht öffentlich zu den Vorwürfen. Vor der Südküste der griechischen Insel Kreta sind 218 Migranten auf See entdeckt und in Sicherheit gebracht worden. Das berichten griechische Medien unter Berufung auf die Küstenwache. Damit wurden innerhalb von 2 Tagen mehr als 300 Menschen vor der Insel gerettet. Kreta ist ein wichtiger Anlaufpunkt für Migranten, die von Nordafrika aus ins EU-Land Griechenland gelangen wollen. Bei einem Feuer auf einer Säuglingsstation in Pakistans Hauptstadt sind mindestens 14 Babys ums Leben gekommen. Nach Angaben der Rettungskräfte soll eine defekte Klimaanlage den Brand ausgelöst haben. Nur ein Neugeborenes konnte gerettet werden. Der Premierminister ordnete eine sofortige Untersuchung der Brandursache an. Länger Hand auf der A1 Zürich Richtung Bern zwischen der Raststätte Gunzgenort und Wangen an der Aare verlieren da bis zu 20 Minuten. Dann müsst ihr auch noch auf die Bremse auf dem Nordring Bern Richtung St. Gallen zwischen dem Limmatalerkreuz und dem Kubristunnel, auf dem Westring Chur Richtung Basel zwischen der Uhr auf Nord und dem Limmatalerkreuz, auf der A1 St. Gallen Richtung Zürich zwischen Effretiken und Zürich Ost und auch noch auf der A5 Biel Richtung Solothurn. Dort stockt es zwischen Solothurn Ost und der Verzweigung Lauterbach. Euch ganz viel Geduld und eine gute Weiterfahrt.
12: Am Nachmittag bleibt es sonnig, gemischt mit ein paar Wolken, ist aber trocken im Argovialand und die Temperaturen die pendeln sich bei 28 Grad ein. Auch morgen sind die Aussichten gut, das heisst, es wird doch recht sonnig. Mit ein paar harmlosen Wolken und ein bisschen Saharastaub in der Luft erreichen wir am Nachmittag bis zu 30 Grad.
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1: Ich bin Urs Hofstetter. Raiffeisen Schweiz baut bis nächstes Jahr bis zu 180 Stellen ab. Mehr als die Hälfte über natürliche Fluktuation, den Abbau von umgesetzten Stellen, die Reduktion von externen Arbeitskräften und Frühpensionierung. So wird die zweitgrösste Schweizer Bankengruppe nach eigenen Angaben 60 Millionen Franken sparen. Heute arbeiten bei Raiffeisen Schweiz etwa 13'000 Leute. Aktuell läuft das Geschäft übrigens alles andere als schlecht. Im ersten Halbjahr hat Raiffeisen Schweiz fast ein Fünftel mehr verdient. Und tanken ist in der Schweiz wieder ein bisschen billiger geworden. Seit letzter Woche sind die Preise für Benzin und Diesel im Schnitt um 2% ab, wie der TCS ausgerechnet hat. Die heutigen Preise sind aber immer noch zwischen 14 und 18% höher als vor dem Anfang des Iran-Krieges Ende Februar.
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2: Die Börse zeigt sich am heutigen Morgen von der positiven Seite und ist rund 0,5% im Plus. Vorgaben aus den USA geben den Börsen Auftrieb. An allen Börsen wird gespannt auf die Zahlen von Nvidia gewartet. Die Erwartungen sind wie immer hoch. Heute ist Shuttle Rail in die Höhe geschnellt. Sie haben super Halbjahreszahlen gezeigt und alle Erwartungen übertroffen. Die Aktie gönnt rund 17%. Und dann ist auch Guri recht im Plus. Sie haben ebenfalls die Erwartungen nach ihren Zahlen übertroffen. Die Aktie gönnt rund 23%. Simon Brehm direkt aus dem Börsenhandel von der Aargauischen Kantonalbank.
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8: Starte gut in Nachmittag. Es ist eins.
9: Ich bin der Felix Haldimann.
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11: Die größte Krise stehe den Bauern im Winter bevor. Fachleute befürchten, dass die psychische und finanzielle Belastung vor allem im Winter sichtbar werde und weitere Bauernhöfe aufgeben könnten. Die anhaltende Hitze und Trockenheit belasten viele Schweizer Bauernfamilien stark, schreibt SRF. Futtermangel, Ernteausfälle und finanzielle Sorgen bringen einzelne Betriebe an ihre Grenzen. Beim bäuerlichen Sorgentelefon gibt es bislang dennoch kaum mehr Anrufe als üblich. R. Glacier erhebt schwere Vorwürfe gegen ein Mitglied der Rega-Geschäftsleitung. Dieses soll damit gedroht haben, zusätzliche Rega-Helikopter zu stationieren und R. Glacier von Einsätzen auszuschließen, berichtet der Walliser Bote. Hintergrund ist offenbar ein Streit um die Alarmierung von Rettungshelikoptern. R. Glacier sieht mögliche rechtliche Konsequenzen. Die Rega äußert sich nicht öffentlich zu den Vorwürfen. Bei einem Feuer auf einer Säuglingsstation in Pakistans Hauptstadt Islamabad sind mindestens 14 Babys ums Leben gekommen. Nach Angaben der Rettungskräfte soll eine defekte Klimaanlage den Brand ausgelöst haben. Nur ein Neugeborenes konnte gerettet werden. Der Premierminister ordnete eine sofortige Untersuchung der Brandursache an. Vor der Südküste der griechischen Insel Kreta sind über 200 Migranten auf See entdeckt und in Sicherheit gebracht worden. Das berichten griechische Medien unter Berufung auf die Küstenwache. Damit wurden innerhalb von 2 Tagen mehr als 300 Menschen vor der Insel gerettet. Kreta ist ein wichtiger Anlaufpunkt für Migranten, die von Nordafrika aus ins EU-Land Griechenland gelangen wollen. Im Raum Zürich lähmt es auf dem Nordring Richtung St. Gallen zwischen dem Limmataler Kreuz und dem Gubristunnel und auf der A1 Richtung Zürich zwischen Effretiken und Zürich-Ost. In der Region Solothurn haben wir Stau auf der A1 Richtung Bern zwischen Herkingen und Niederbipp und auf der A2 Richtung Luzern zwischen Egerkingen und Herkingen. Noch ein Blick zum Gotthard. In Norden geht es 30 Minuten länger, die Fahrt Sairolo ist zu.
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8: Wir können uns auf einen sonnigen Nachmittag freuen mit 28 Grad. Und am Morgen bleibt es im Argovialand trocken und sonnig. Hat zwar ein bisschen Sahara-Staub in der Luft, stört aber nicht gross. Temperaturen am Morgen wieder warm, da erwarten wir bis zu 30 Grad.
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8: Ich wünsche einen schönen Mittwochnachmittag.

Wochenstart in einen schönen Mittwochnachmittag. Die Temperaturen die pendeln sich jetzt in den nächsten Stunden bei 28 Grad ein. Dazu begleitet uns die Sonne, gemischt mit ein paar Wolken. Richtig herrlich. Dazu der Soundcheck zum Leben kommt jetzt aus dem Jahr 2012. Das ist in Linkin Park. Das ist Burn It Down.

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7: Habt einen schönen Nachmittag. Es ist 2.
8: Ich bin der Felix Haldimann.
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9: Das Bundesgericht hat die Verurteilung eines Mannes zu einer Freiheitsstrafe von 19 Jahren bestätigt. Das Zürcher Obergericht hatte ihn wegen der Ermordung einer 73-jährigen Ärztin vor 10 Jahren verurteilt. Der Verurteilte beantragte eine Strafe von höchstens 15 Jahren. Das Gericht wies dies ab, wie es im Urteil heißt. Es begründete den Entscheid unter anderem mit der besonders grausamen Tatausführung. Der Mann hatte sein Opfer mit Frischhaltefolie erstickt. Das Summerside Festival findet definitiv nicht mehr in Grenchen statt. Der Grenchner Gemeinderat hat eine Petition zur Rettung des dreitägigen Rockfestivals deutlich abgelehnt. Die Durchführung würde für die Stadt zu hohe finanzielle und rechtliche Risiken beinhalten. Das Partnerfestival des Riverside in Arburg fand insgesamt viermal in Grenchen statt. Die Zukunft des Summerside Festivals ist nun ungewiss. Schweizer Unternehmen knüpfen Lohnerhöhungen zunehmend an die individuelle Leistung. Laut einer Umfrage des Unternehmensberaters WTW Top Performer erhalten besonders leistungsstarke Mitarbeitende dieses Jahr im Schnitt 3,9% mehr Lohn. Bei durchschnittlicher Leistung sind es 2%, bei unterdurchschnittlicher 0,8%. Der Bundesrat prüft zwei neue Zentren für die Polizei- und Zollzusammenarbeit. Sie sollen die Sicherheit an den Grenzen zu Deutschland, Österreich und Liechtenstein stärken. In den Zentren würden Schweizer und ausländische Sicherheitsbehörden enger zusammenarbeiten und Informationen austauschen. Einen Entscheid über das weitere Vorgehen will der Bundesrat bis Ende März fällen. Im Raum Zürich-Lamz auf dem Nordring Richtung St. Gallen zwischen dem Limmentaler Kreuz und dem Gubristunnel und auf der A1 Richtung Zürich zwischen Frediken und Zürich-Osten haben wir noch stockenden Verkehr auf dem Westring Richtung Basel zwischen Urdorf Nord und dem Limmentaler Kreuz und Stau auf der A4 Richtung Schaffhausen zwischen Uwiesen und Flurlingen. In der Region Solothurn klemmt es auf der A1 Richtung Bern zwischen Herkingen und Wangen an der Aare. Dort geht es rund 15 Minuten länger. Noch ein Blick zum Gotthard. Im Norden geht es 40 Minuten länger. Die Einfahrt Zairolo ist zu.
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7: Am Nachmittag bleibt sonnig, gemischt mit ein paar Wolken, ist aber trocken im Argovialand und die Temperaturen die pendeln sich bei 28 Grad ein. Auch morgen sind die Aussichten gut, das heisst, es wird doch recht sonnig. Mit ein paar harmlosen Wolken und ein bisschen Haarastaub in der Luft erreichen wir am Nachmittag bis zu 30 Grad.
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0: Schönen Nachmittag, schön kommen wir mit. Tiffany Harris, sie überzeugt mit ihrer Powerstimme. Vertigo geht's gerade nach dem 3.
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0: Mittwochnachmittag, jetzt ist es 3.
6: Ich bin der Felix Haldimann.
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6: Bei einer schweren Sturzflut in Nepal sind mindestens 31 Menschen ums Leben gekommen. Mehrere hundert werden vermisst. Stefanie Wies.
7: Bis jetzt gibt es keine Angaben über Schweizer Vermisste. Das Schweizer Aussendepartement klärt im Moment ab, ob Schweizer Staatsbürgerinnen und Bürger betroffen sind. Wieso es zu der Sturzflut gekommen ist, ist noch unklar. Als mögliche Ursache wird ein Gletschersee vermutet, der sich plötzlich entleert und so die Sturzflut ausgelöst hat. Der Fluss Potekoshi in der Nähe von der Grenze zum Tibet ist wegen der Sturzflut über die Ufer getreten. Die Schlammlawine hat Dörfer und Infrastrukturen entlang dem Fluss schwer beschädigt, mitgerissen und zerstört. Die Rettungsarbeiten sind wegen vielen Wasser schwierig, so können zum Beispiel auch kein Helikopter landen.
6: In Feldheim ist gestern Nachmittag ein Velofahrer von einem Traktor angefahren worden. Der 17-jährige Traktorfahrer übersah auf dem Schlossweg beim Abbiegen den entgegenkommenden 14-jährigen Velofahrer. Nach der Frontalkollision wurde der Velofahrer mit dem Helikopter ins Spital gebracht. Laut der Aargauer Kantonspolizei erwiesen sich die Verletzungen jedoch als nicht schwer. Das Summerside Festival findet definitiv nicht mehr in Grenchen statt. Der Grenchner Gemeinderat hat eine Petition zur Rettung des dreitägigen Rockfestivals deutlich abgelehnt. Die Durchführung würde für die Stadt zu hohe finanzielle und rechtliche Risiken beinhalten. Das Partnerfestival des Riverside in Aarburg fand insgesamt viermal in Grenchen statt. Die Zukunft des Summerside Festivals ist nun ungewiss.
0: Unterwegs auf der Strasse sieht es nach dem 3 doch recht gut aus. Kleinere Staus und Stocker haben wir zwar, die sehen ihr jetzt in der Radio Argovia App, aber ihr verliert nie mehr als 10 Minuten. Kommen wir gut an.
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0: Und da steht uns heute ein schöner Feierabend bevor. Der Mix aus Sonne und Wolken und die warmen 27 Grad zu Lückern, die nehmen wir doch gerne mit. Später gibt es dann ziemlich eine klare Nacht und morgen wird es wieder schön, hat aber ein bisschen Haarastaub in der Luft. 16 Grad morgen zum Aufstehen, 30 gibt es am Nachmittag.
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0: Ich wünsche euch ganz einen schönen Nachmittag an dem Mittwoch. Bergfest zeigen wir auch. Schön feiern wir es miteinander. Unterwegs durch den Nachmittag jetzt mit Tiffany Harris und Vertigo.

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0: ist er, der schöne Mittwochnachmittag mit dem 80er-Klassiker im Ohr von Eurythmics und Sweet Dreams. Und jeden Tag müssen wir einmal weniger schlafen, nur noch 9 Mal sind es jetzt, bis es losgeht. Und also einer, der ja mindestens genau so aufgeregt und voller Vorfreude ist, wie wir alle zusammen, ist natürlich der Baschi. Weil der Baschi, der ist mit Abstand am meisten schon auf unserer Argovia-Festbühne gestanden.
1: Ich habe im Argovialand in Lenzburg gewohnt, ich habe in Aarau gewohnt und ich habe im Fricktal in Frick gewohnt. Und das über fast 10 Jahre. Und eben 9 Mal an diesem Festival gewesen. Das ist das Festival, wo ich am meisten Zeit verbracht habe in meinem Leben bis jetzt. Oder auf der Bühne gestanden bin. Also von dem her kenne ich dort jedes Grashalm und jedes versteckte Wägel hinter der Bühne. Also von dem her, nein, ich freue mich mega.
0: Ein Tag vor seinem 40. Geburtstag feiern wir zusammen mit dem Baschi und zählen natürlich auf euch, Argovialand. 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

0: durch den Nachmittag mit ganz viel Lieblingsmusik.
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0: Vom Teddy Swims. Der gefällt euch immer noch sehr gut. Mr. Know-It-All, immer noch dabei in der Top 10 von Margovia Countdown. So eine schöne Nummer. Vom Remo Forer, Musik aus der Schweiz, a full 180, gibt es auch noch vor dem 4. Und zurück ins Jahr 2006 geht es mit Sunrise Avenue und Fairy Tale Gone Bad. Schönen Nachmittag.
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0: Das ist für mich schon am Mittwoch. Jetzt mit dem Lied, wo ich mich schon den ganzen Nachmittag drauf freue.
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4: Es ist der 26. August, jetzt mit einer Familienband aus Irland, die einen von ihren besten Hits hier in der Schweiz geschrieben hat. Das sind The Course mit Breathless. Der Hit hat das, was zu dieser Zeit praktisch jeder irische Act in den Song einpflanzen musste, ein paar keltische Einflüsse. Aber die sind hier im Vergleich zu den früheren Hits von The Cars deutlich zurückgenommen worden. Der Song erinnert ein bisschen an das grosse Album «Come Over» von Shania Twain, was auch keine grosse Überraschung ist. Produziert worden ist «Breathless», nämlich von Matt Lang, einem ehemaligen Produzent und Ehemann von der grossen Country Lady. Beide haben zu dieser Zeit in der Schweiz gewohnt, darum ist der Track am Genfersee entstanden. Breathless wird für die drei Schwestern und ihre Brüder sogar der erfolgreichste Hit ihrer Karriere. In diesem Song geht es darum, jemanden dazu zu verleiten, den ersten Schritt zu machen. Komm schon, verführ mich, neck mich, mach mich atemlos. Breathless.
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0: Nehmen wir es gemütlich, gehen zusammen Richtung Mittwoch für oben. Und mit diesen Takt geht es weiter. Holly Humberston, To Love Somebody, gerade nach dem 4 in voller Länge.
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0: Das ist die Show am Mittwoch. Jetzt ist es 4 Uhr.
6: Ich bin der Felix Haldimann.
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7: Bei einer schweren Sturzflut in Nepal sind mindestens 31 Menschen ums Leben gekommen. Mehrere hundert werden vermisst. Stefanie Wies.
8: In Nepal ist ein Fluss entlang der Grenze zum Tibet plötzlich über die Ufer getreten. Die Wassermassen haben eine riesige Schlammlawine ausgelöst und ganze Dörfer weggespült. Die Ursache für die Sturzflut ist noch nicht klar. Der nepalesische Außenminister sagt, laut ersten Informationen sei ein Erdbeben die Ursache gewesen. Vorher hat man vermutet, dass ein Gletschersee plötzlich abgeflossen ist. Die Schäden der Sturzflut sind auch im Tibet gross. Neben Nepal hat auch China Unterstützung angeboten und Rettungsaktionen eingeleitet. Nepal setzt unter anderem 14 Militärhelikopter ein. Die Rettungsarbeiten sind aber schwierig, weil es so viel Wasser hat, können die Helikopter teilweise gar nicht landen.
7: In Veltheim ist gestern Nachmittag ein Velofahrer von einem Traktor angefahren worden. Der 17-jährige Traktorfahrer übersah auf dem Schlossweg beim Abbiegen den entgegenkommenden 14-jährigen Velofahrer. Nach der Frontalkollision wurde der Velofahrer mit dem Helikopter ins Spital gebracht. Laut der Aargauer Kantonspolizei erwiesen sich die Verletzungen jedoch als nicht schwer.
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7: Der FC Aarau reagiert auf die verletzungsbedingten Ausfälle in seiner Offensive. Vom belgischen Erstligisten La Louvière kommt der 23-jährige Stürmer Mohamed Guindo für 2 Jahre aufs Brücklifeld. Guindo ist Nachwuchsnationalspieler in Mali.
0: Das ist die Übersicht nach dem 4. Fährt langsam aber sicher an von Anziehen unterwegs auf der Strasse. Die längsten Meldungen ab einem Plus von 10 Minuten habe ich euch hier jetzt in der Übersicht. Anstehen der Region Brugg wegen einer Baustelle auf der A3 Richtung Basel. Zwischen Brugg und Effingen verlieren 10 Minuten. Dann in der Region Solothurn auf der A1 Richtung Bern. Ab der Verzweigung Herkingen bis Warenwangen an der Aare haben wir 1/4 Stunde länger. Ebenfalls ein Plus von einer 1/4 Stunde in der Gegenrichtung zwischen der Verzweigung Lauterbach und Herkingen. In der Region Basel Konkurrenz auf der A2 Richtung Basel zwischen der Verzweigung Hagnau und dem Basel-Badischen Bahnhof verlieren eine Viertelstunde. Und in der Region Zürich beim Gubrist anstehen auf der A1 Richtung St. Gallen. Ab Dietikon bis vorne zu der Röhre 10 Minuten länger auf dem Westring Richtung Zürich zwischen Urdorf Süd und dem Limmentaler Kreuz ein Plus von einer Viertelstunde. Habt Geduld, wenn es gerade nicht so läuft. Und so ist eine gute Fahrt.
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0: Angenehm warme 27 Grad meldet Singen aktuell. Schöne Wetter nehmen wir mit in Feierabend, den Mix aus Sonnen und Wolken. Später gibt es dann eine ziemlich klare Nacht. Und morgen auch wieder gutes Wetter mit einem Mix aus Sonnen und Wolken und noch ein bisschen Sahara-Staub in der Luft. 16 Grad morgen zum Aufstehen, 30 gibt es am Nachmittag.
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0: 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Und miteinander gehen wir Richtung schönste Zeit vom Tag, Richtung Feierabend. Jetzt mit den Holly Humberston und To Love Somebody.

0: richtig führen. Schön kommen wir mit Arguvialand. Und wisst ihr eigentlich, was Zombies sind? Zugegeben, ich musste schnell googeln. Zombies, so sagt man Leute, die aufs Handy starren, während sie über die Strasse laufen. Das ist eine Mischung aus Smartphone und Zombie. Und die das machen, die werden in Italien vielleicht schon gleich mit 75 Euro Buß bestraft, weil immer mehr Unfälle passieren, weil die Leute einfach nicht mehr aufmerksam sind, wenn sie über die Strasse laufen. Unsere Arguvia Morgenshow nimmt das Wunder. 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
0: 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Das ist der Soundtrack zum Leben. Das ist Handtricks und Golden. Für euch am Mittwochnachmittag. Schön, sind ihr da.

ist Ed Sheeran. Das ist perfekt. Euer Soundtrack zum Leben. Wir steuern auf die halbe 5 zu. Es ist gerade eine Umfallmeldung reinkommen auf der A1 Richtung Bern. In der Region Zürich hat es zwischen dem Rastplatz Balterschwil und Seebach einen Unfall gegeben. Die rechte Spur blockiert. Stocken dort. Der hat rund eine halbe Stunde länger jetzt schon. Und der Feierabendverkehr, der kommt ja erst. Ich wünsche euch einen entspannten Mittwochnachmittag jetzt mit

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0: Ja, unser und euch natürlich. Einfach die beste Musik hier bei uns, auch vor dem Feuer oben. Zum Beispiel von dieser Überflügerin hier, Taylor Swift, Elizabeth Taylor, parat. Iggy Kelly macht sich mit uns richtig Feuer oben mit Heard It All. Und für richtig gute Laune sorgt der Florida on the right round.
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0: Das ist der Mittwoch mit Radio Argovia um 16:30 Uhr.
11: Ich bin der Felix Haldimann. Guten Tag.
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11: Das Bundesgericht hat die Verurteilung eines Mannes zu einer Freiheitsstrafe von 19 Jahren bestätigt. Das Zürcher Obergericht hatte ihn wegen der Ermordung einer 73-jährigen Ärztin vor 10 Jahren verurteilt. Der Verurteilte beantragte eine Strafe von höchstens 15 Jahren. Das Gericht wies dies ab, wie es im Urteil heißt. Es begründete den Entscheid unter anderem mit der besonders grausamen Tatausführung. Der Mann hatte sein Opfer mit Frischhaltefolie erstickt. In Niederrohrdorf ist eine 14-jährige Fußgängerin gestern von einem dunklen Auto angefahren und mittelschwer verletzt worden. Die Schülerin war nach 7 Uhr unterwegs von der Bushaltestelle Welschland Richtung Kreisschulhaus, als das Auto beim Überholen über ihren linken Fuß fuhr. Die unbekannte Person im Auto fuhr weiter, ohne anzuhalten. Die Aargauer Kantonspolizei sucht nun Augenzeugen. Der Bundesrat prüft zwei neue Zentren für die Polizei- und Zollzusammenarbeit. Sie sollen die Sicherheit an den Grenzen zu Deutschland, Österreich und Liechtenstein stärken. In den Zentren würden Schweizer und ausländische Sicherheitsbehörden enger zusammenarbeiten und Informationen austauschen. Einen Entscheid über das weitere Vorgehen will der Bundesrat bis Ende März fällen. Nach sommerlichen Temperaturen erlebt die Schweiz Ende Woche eine Abkühlung. Eine Kaltfront zieht am Freitag auf und bringt Regen, teils kräftige Gewitter und Abkühlung auf 20 bis 25 Grad, schreibt Meteo Schweiz. Der Föhn erreicht am Donnerstagabend Sturmstärke mit Böen bis 120 km/h in den Bergen. Der Donnerstag wird dann mit Spitzen bis 32 Grad der heißeste Tag der Woche.
0: Wir gehen auf die Strasse mit den längsten Staumeldungen, das heisst ein Plus von 10 Minuten oder mehr. Fangen wir doch mal an in der Region Solothurn auf der A1 Richtung Bern. Ab der Verzweigung Herkingen bis Wangen an der Aare haben wir 10 Minuten länger. Auf der A1 Richtung Zürich klemmt es zwischen den Verzweigungen Lauterbach und Herkingen ein Plus dort von 20 Minuten. Anstehen in der Region Basel, A2 Richtung Basel, ab der Verzweigung Hagenau bis Basel-Badischer Bahnhof haben wir 20 Minuten länger. Dann gehen wir in die Region Zürich, rund um den Gubrist, A1 Richtung Bern. Zwischen Dietikon und der Verzweigung Bierfeld braucht er 10 Minuten länger. Richtung St. Gallen zu klemmt es ab Dietikon bis vorne zu der Röhre, ein Plus von 10 Minuten. Auf dem Westring Richtung Zürich zwischen Urdorf Süd und dem Limmentaler Kreuz verliert er eine Viertelstunde. Und während dem Gubrist, aber auf der A1 Richtung Bern, klemmt es zwischen dem Rastplatz Balterswil und Zürich-Seebach. Das Ganze nach einem Unfall. Die rechte Spur blockiert, die verliert eine halbe Stunde. Dann braucht er im Moment noch 4 Stunden länger auf der Hauptstrasse von Lenzburg her eine Richtung Händschicken. Die ganze Übersicht, wie immer, aktualisiert in der Radio Argovia-App. Habt Geduld und fahren gut, wenn es läuft.
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0: Jetzt um 4:30 meldet uns Mürriken 28 Grad. Der Tag heute geht freundlich zu Ende mit dem Sonnenwolkenmix. In der Nacht ist es dann klar und morgen Morgen schon ziemlich sonnig. Wir starten mit 16 Grad. Den Tag durch gibt es um die 30 Grad mit einem freundlichen Sonnenwolkenmix.
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0: Und jetzt mit Taylor Swift. Schön sind ihr da.
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0: Schön, lass uns die Pyrobik-Show jetzt und geht's, wie versprochen, mit dem Flo Rida und der Kesha Ride Round.
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0: starten wir in Abend. Kygo, Khaled und Griffin parat, save my love.
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3: Es ist der Mittwoch, wir starten zusammen.

0: Guten Abend, jetzt wird's 5 Uhr.
1: Ich bin der Felix Haldimann.
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1: Der Bundesrat will mit über 70 Millionen Franken erste Massnahmen gegen die Hitze und Trockenheit unterstützen. Bundesrat Albert Rösti hat heute die Massnahmen vor den Medien präsentiert.
3: Der kurzfristige Handlungsbedarf wurde heute ermittelt und beschlossen. 54 Millionen Franken für Betriebshilfe in der Landwirtschaft, Darlehen, 17,5 Millionen à fonds perdu zusätzlich für die Programmvereinbarung mit den Kantonen für den Wald.
1: Mit den 17,5 Millionen Franken sollen Maßnahmen für die Anpassung des Waldes an den Klimawandel unterstützt werden. Von den Maßnahmen in der Landwirtschaft sollen Betriebe mit Liquiditätsproblemen profitieren. Die Schülerinnen und Schüler der Kantonsschulen Olten und Solothurn wollen in zukünftigen Hitzesommern nicht mehr schwitzen im Schulzimmer. In einem Volksauftrag verlangen die Schülerorganisationen der beiden Kantis ein Hitzeschutzkonzept für die Kantonsberufs- und Sonderschulen. Vom Solothurner Regierungsrat fordern sie kühlere Räume, zusätzliche Schattenspender oder Sonnenstoren. An der Kanti Olten wurden diesen Sommer mehrfach Temperaturen weit über 30 Grad gemessen. In Niederrohrdorf ist eine 14-jährige Fußgängerin gestern von einem dunklen Auto angefahren und mittelschwer verletzt worden. Die Schülerin war nach 7 Uhr unterwegs von der Bushaltestelle Welschland Richtung Kreisschulhaus, als das Auto beim Überholen über ihren linken Fuß fuhr. Die unbekannte Person im Auto fuhr weiter, ohne anzuhalten. Die Aargauer Kantonspolizei sucht nun Augenzeugen.
2: Sport.
1: Der FC Aarau reagiert auf die verletzungsbedingten Ausfälle in seiner Offensive. Vom belgischen Erstligisten La Louvière kommt der 23-jährige Stürmer Mohamed Guindo für 2 Jahre aufs Brücklifeld. Guindo ist Nachwuchsnationalspieler in Mali.
0: Und dann gehen wir doch gerade direkt weiter an die Börse, schalten zum Simon Brehm. Simon, was ist denn heute Mitte Woche an der Börse so passiert?
4: Die Schweizer Börse hat sich heute von der guten Seite gezeigt, dank guter Vorgaben aus den USA. Sie hat rund 0,3% zugelegt. Gespannt wartet man heute noch auf die Halbjahreszahlen von Nvidia. Die Erwartungen sind wie immer hoch. Dann auf den Einzeltitel hat es sehr gut ausgesehen für Stadler Rail, im Zugbauer. Sie haben ein super Halbjahr gehabt und alle Erwartungen übertroffen. Die Aktie hat rund 21% höher gehandelt. Und auch für Gurit ist das der Fall gewesen. Sie haben ihren Ausblick sogar noch erhöht. Die Aktie hat rund 18% gewonnen.
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0: Und ab auf die Strasse, da ist das Neueste von unterwegs mit einem Plus ab 10 Minuten. Die 10 Minuten verliert aktuell von Zürich her in Aargau rein, auf der A1 Richtung Bern, ab Dietikon bis in die Verzweigung Bierfeld, Richtung St. Gallen zu, zwischen Dietikon und dem Gubrist, dann 10 Minuten länger. Auf dem Westring Richtung Zürich, zwischen Urach Süd und dem Limmentaler Kreuz, verliert er eine Viertelstunde. Und auf der A1 St. Gallen Richtung Bern, jetzt zwischen dem Rastplatz Balterschwil und Zürich Nord, immer noch stockender Verkehr, dem Ganzen vorausgegangen ist ein Unfall. Die verlieren dort rund 25 Minuten. Dann gehen wir in die Region Solothurn auf die A1 Richtung Bern, ab der Verzweigung Herkingen bis in die Verzweigung Lauterbach, ein Plus von 25 Minuten. Ebenfalls 25 Minuten verlieren wir auf dieser Seite zwischen den Verzweigungen Lauterbach und Herkingen. In der Region Basel A2 Richtung Basel, ab der Verzweigung Hagnau bis Basel-Badischer Bahnhof, 20 Minuten länger, ebenso auf der anderen Spur. Das sind so die längsten Staumeldungen aktuell. Die ganze Übersicht auch mit den kürzeren Meldungen seht ihr jetzt in der Radio Argovia App. Und ich wünsche eine gute Fahrt.
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0: Mit 28 Grad starten wir zu Meligen in oben hier. Die Sonne die nehmen wir noch ein bisschen mit, gemischt mit Wolken. Die Nacht ist dann klar und morgen gibt es alles in allem recht einen freundlichen Tag, einen sonnigen Tag mit bis zu 30 Grad am Nachmittag. Am Morgen starten wir mit 16 Grad.
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0: Auf dem neuesten Stand sind wir, dann ist höchste Zeit für die besten Hits. Wie versprochen starten wir jetzt oben mit dem Kygo, Khaled und Griffin und Save My Love. Schön, kommen wir mit.

0: Argo Wieland startet gut in Für oben am Mittwoch. Und wenn ich jetzt von einem Gamer rede, dann denken wahrscheinlich die meisten von euch an junge Männer, daheim im Dunkeln irgendwo im Kämmerli hocken, vor dem PC oder Konsole und nebenbei so noch ein bisschen Chips reindrücken. Oh, schon ein bisschen klischeehaft. Das stimmt zwar ein bisschen, das Klischee, aber es ist eben nicht das ganze Bild, Argo Wieland. Neben jungen Männern spielen vor allem auch ältere Frauen. Argo wäre Dr. Dani Glur.
1: Ja, und die Studie zeigt, dass immer mehr Schweizerinnen und Schweizer gamen. Allein im letzten Jahr sind fast 250.000 neue Gamerinnen und Gamer dazugekommen. 3,6 Millionen gamen mindestens ab und zu. Auch die jeden Tag gamen, sind mehr geworden. Die Zahl ist von 1,3 auf 1,4 Millionen gestiegen. Gamen wird vor allem in der Deutschschweiz, da ist es jeder und jede vierte. In der Westschweiz ist es weniger als jede fünfte und im Tessin sind es noch weniger. Es gamen insgesamt deutlich mehr Männer als Frauen. Spannend ist eben, dass Männer je älter, desto weniger spielen. Bei den Frauen ist es genau umgekehrt. Frauen ab 60 gamen deutlich mehr als jüngere Frauen.
0: Und was spielen die Schweizerinnen und Schweizer denn so für Spiele?
1: Die meisten spielen Gratis-Games auf dem Handy. Am beliebtesten sind Gedächtnis-, Denk- und Lehrspiele. Die klassischen Gamer-Games spielen nicht einmal ein Fünftel der Bevölkerung. Das zeigt auch der Fakt, dass von den Gamern nur gut ein Viertel auf einer Konsole spielt. Da gibt es einen grossen Generationengraben. Junge Menschen spielen auf allen Plattformen, also Handy, Tablet, Laptop, PC oder auch Konsole, während ältere Menschen vor allem auf dem Handy oder im Tablet gamen. Und um nochmal zurück aufs Gamer-Klischee zu sprechen kommen, ja, das stimmt. Der Vergleich zwischen Männern, die gamen und nicht gamen, zeigt klar, Gamer essen mehr Fastfood, sind seltener für den Haushalt zuständig und häufiger ohne Arbeit.
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Segovia bringt euch in Feuer oben mit den neuen Hits, wie zum Beispiel der von Ariana Grande, den wir gehört haben, aber natürlich auch die altbekannten, die wir schon ein Moment im Ohr haben, wie zum Beispiel der von Of Monsters and Men und A Little Talks aus dem Jahr 2013, jetzt in voller Länge für euch. 20 ab 5.

0: Mit den besten Hits durch den Feierabend.
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0: Da haben wir die wunderschöne Stimme parat von ihr hier.
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0: Olivia Dean und So Easy to Fall in Love. Wir feiern den Feierabend aber auch mit dem Weekend und Blinding Lights. Oder mit dem coolen Klassiker. Genesis von Land of Confusion.
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3: Kündigungswelle. Nach der Übernahme durch das Luzerner Kantonsspital kehren die Rettungssanitäter im Spital Menziken den Rücken. Außerdem Spekulationen gibt Andreas Glarner heute am SVP-Parteitag seinen Rücktritt als Nationalrat bekannt. Und schuldunfähig, der Brandstifter von Uetswil soll wegen seiner psychischen Erkrankung nicht bestraft werden.
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2: Das ist der Mittwochabend. Schön, dass ihr die Pyrobik-Show. Es ist 17:30.
3: Ich bin der Felix Haldimann. Guten Abend.
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3: Der Bundesrat will mit über 70 Millionen Franken erste Massnahmen gegen die Hitze und Trockenheit unterstützen. Bundesrat Albert Rösti hat heute die Massnahmen vor den Medien präsentiert.
5: Der kurzfristige Handlungsbedarf wurde heute ermittelt und beschlossen. 54 Millionen Franken für Betriebshilfe in der Landwirtschaft, Darlehen, 17,5 Millionen à Fonds perdu zusätzlich für die Programmvereinbarung mit den Kantonen für den Wald.
3: Mit den 17,5 Millionen Franken sollen Maßnahmen für die Anpassung des Waldes an den Klimawandel unterstützt werden. Von den Maßnahmen in der Landwirtschaft sollen Betriebe mit Liquiditätsproblemen profitieren. Der Bundesrat will die Alarmierung der Bevölkerung übers Handy schneller als ursprünglich geplant verbessern. Er beantragte im Parlament dafür einen Kredit von fast 16 Millionen Franken. Konkret geht es bei dem Beschluss um die Einführung einer Technologie, die über Mobilfunknetze läuft und kurze Mitteilungen auf alle Mobiltelefone verschicken kann. Das Bundesgericht hat die Verurteilung mehrerer Klimaaktivisten wegen Nötigung bestätigt. Konkret ging es unter anderem um Blockaden der Zürcher Gäbrücke im Juni 2020 und der Uranierstraße rund ein Jahr später, teilt das Gericht mit. Die Aktivistinnen der Bewegung Extinction Rebellion beriefen sich auf die Meinungs- und Versammlungsfreiheit. Das Bundesgericht entschied, dass die Aktionen in Zürich über das zulässige Maß hinausgegangen seien. Die Transportpolizei im Schweizer ÖV soll künftig auch Taser einsetzen dürfen, das schlägt der Bundesrat vor. Demnach gibt es im Monat mehr als einen tätlichen Übergriff pro Tag auf Kundenbegleiterinnen und Begleiter. Vor 3 Jahren waren es noch rund 20 monatliche Fälle. Weiter sollen auch Billettkontrolleure mit Kameras ausgestattet werden. Bislang trug nur die Transportpolizei Bodycams.
2: Der SMI der steht kurz vor Handelsschluss leicht im Plus mit 0,21%. Zu den Währungen, 1 Euro bekommen wir aktuell für 93 Rappen, 1 US-Dollar für 80 Rappen.
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2: So haben wir doch eine recht lange Liste im Feierabendverkehr mit allen Meldungen, die noch 10 Minuten länger oder noch länger haben. Noch länger definitiv von Zürich her in Aargau rein auf der A1 Richtung Bern. Schon ab Dietiken bis Aarau-Ost verlieren alles in allem rund eine halbe Stunde. Dann Richtung St. Gallen zuklemmt zwischen Dietiken und dem Gubrist 10 Minuten plus. Auf dem Westring Richtung Zürich zwischen Urorf Süd und dem Limmentaler Kreuz eine Viertelstunde anstehen. Und auf der A1 St. Gallen Richtung Bern klemmt es zwischen dem Rastplatz Balterschwil und Zürich Nord immer noch wegen dem Unfall, den es gegeben hat, ein Plus dort von einer Viertelstunde. Dann wechseln wir in die Region Solothurn auf der A1 Richtung Bern, ab der Verzweigung Herkingen bis in die Verzweigung Lauterbach, rund eine halbe Stunde länger. Auf dieser Seite verlieren wir aktuell noch etwa 20 Minuten. In der Region Basel anstehen auf der A2 Richtung Basel zwischen der Verzweigung Hagnau und dem Basel-Badischen Bahnhof haben wir noch 20 Minuten länger. Dann brauchen wir 20 Minuten länger auf der Hauptstrasse von Holderbank her auf Wildegg hier und durch ganz Aarau sind hier diverse Strassen verstopft. Hier stehen wir auch im Moment überall ein bisschen an. Die ganze Übersicht, wie immer, updated in der Radio Argovia App und euch wünsche ich viel Geduld und ein gleich und gutes Heimkommen.
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2: Der Mittwoch heute, der geht freundlich zu Ende. Jetzt im Feuer oben innen meldet uns die Halle 27 Grad. In der Nacht ist es dann meistens klar und morgen, morgen starten wir mit 16 Grad und Sonne. Die Sonne die nehmen wir den ganzen Tag mit. Sie wärmt auf bis auf 30 Grad.
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2: Ich wünsche euch allerseits einen guten Feuer oben.

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0: Schönen Feierabend mit Radio Argovia. Jetzt sind wir mit dem Nico Santos im Ohr und All-Time-High. Und so ein All-Time-High, ist Allzeit-Höch, erlebt im Moment auch gerade mein Moderationsgespende vom Morgen.
1: Hallo miteinander, hier sind Vanessa und der Matteo von der Argovia Morgenshow.
2: Vielleicht habt ihr auch schon mal so fest Freude gehabt, dass euch Tränen gekommen sind. Genau das hat Vanessa erleben.
1: Da bin ich überrascht worden, dass ich am Argovia-Fest zwei Interviews mit dem Cool Savage machen
2: darf. Cool Savage ist natürlich dein grosses Kindheitsidol, schon seit 13 Jahren hörst du ihn jeden Tag. Und selbstverständlich, Argoviland, haben wir der Vanessa die Kamera mitten ins Gesicht gehabt. Und ihr könnt schauen bei uns auf Instagram. 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

Wir müssen kurz auf die Strasse. Danke vielmals, Argovia-Hörerin Vanessa, für das Anrufen von unserer Verkehrshotline 0844 845 847. Sie meldet einen Unfall, was geht in der Region Aarau. Konkret auf der A1 Richtung Bern. Gerade kurz vor der Ausfahrt Aarau-West hat das Auto eine Panne. Blockiert dort so die Ausfahrt, also der Ausfahrtstreifen passt unbedingt auf dort und entsprechend von uns natürlich anfangen zurückstellen. Haben Sorge, die ganze Übersicht wie immer in der Radio Argovia App und die wichtigsten Meldungen dann nach dem 6 wieder da bei mir. Jetzt erstmal aktuelles vom Alex Born.

0: Und so tönt es gerade nach dem 6. Durch für oben. Mit Shakira und Burna Boy und Dai Dai.
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0: Es ist Mittwoch oben, der 26. August, jetzt ist es 6 Uhr.
9: Ich bin der Felix Haldimann, guten Abend.
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9: Bei einer schweren Sturzflut in Nepal sind mindestens 95 Menschen ums Leben gekommen. Mehrere hundert werden vermisst. Nico Eichwald.
11: Die nepalesische Regierung sagt, das Erdbeben könnte die Flut an der Grenze zum Tibet ausgelöst haben. Nicht nur in Nepal, auch im Tibet auf chinesischer Seite wird befürchtet, dass die Opferzahlen noch steigen. Auf Überwachungskameras ist zu sehen, wie eine riesige Schlammlawine ganze Quartier wegspült. Der chinesische Präsident selber hat Anweisungen gegeben, um die Katastrophe zu bewältigen. Ein Zeichen, dass auch Tibet stark von der Katastrophe betroffen ist. Unter den Vermissten sind auch viele Touristen aus Indien, den USA oder Großbritannien. Schweizer Opfer gibt es bis jetzt keine.
9: Die Schülerinnen und Schüler der Kantonsschulen Olten und Solothurn wollen in zukünftigen Hitzesommern nicht mehr schwitzen im Schulzimmer. In einem Volksauftrag verlangen die Schülerorganisationen der beiden Kantis ein Hitzeschutzkonzept für die Kantonsberufs- und Sonderschulen. Vom Solothurner Regierungsrat fordern sie kühlere Räume, zusätzliche Schattenspender oder Sonnenstoren. An der Kanti Olten wurden diesen Sommer mehrfach Temperaturen weit über 30 Grad gemessen. In Niederrohrdorf ist eine 14-jährige Fußgängerin gestern von einem dunklen Auto angefahren und mittelschwer verletzt worden. Die Schülerin war nach 7 Uhr unterwegs von der Bushaltestelle Welschland Richtung Kreisschulhaus, als das Auto beim Überholen über ihren linken Fuß fuhr. Die unbekannte Person im Auto fuhr weiter, ohne anzuhalten. Die Aargauer Kantonspolizei sucht nun Augenzeugen. Ab Anfang November können Schweizerinnen und Schweizer die neue biometrische Identitätskarte beantragen, so will es der Bundesrat. Die biometrische ID hat einen Chip, der zwei Fingerabdrücke enthält und ein Gesichtsbild, wie bereits der Schweizer Pass. Andere IDs bleiben gültig, wenn sie vor November ausgestellt worden sind.
0: Und dann gehen wir auf die Strasse um 2 ab 6 doch noch einige Meldungen, wo ihr mehr als 10 Minuten verliert. Zuerst aber nochmal Achtung in der Region Aarau, da hat es einen Unfall gegeben auf der A1 Richtung Bern, gerade kurz vor der Ausfahrt Aarau-West bzw. im Ausfahrtstreifen. Dort steht ein Auto, das eine Panne hat. Entschuldigung, es ist ein Unfall, es ist ein Auto, das eine Panne hat. Entsprechend stauen sie dort aber natürlich zurück. Dann braucht ihr rund eine halbe Stunde länger immer noch von Zürich her in Aargau rein, auf der A1 Richtung Bern, ab Dietiken bis Aarau-Ost. Da hat es unter anderem zwischen Baden-West und der Verzweigung Bierfeld einen Unfall gegeben. Und einen schon vorher sehe ich hier gerade zwischen Dietiken und der Raststätte Würenlos. Auf der A1 Richtung St. Gallen zwischen dem Limmentaler Kreuz und dem Gubrist-Tunnel haben wir noch gute 10 Minuten länger. Eine Viertelstunde mehr auf dem Westring Richtung Zürich zwischen Urdorf Nord und dem Limmentaler Kreuz. Dann wechseln wir in die Region Solothurn. Auf der A1 Richtung Bern zwischen den Verzweigungen Herkingen und Lauterbach haben wir immer noch rund 25 Minuten länger. Ein Plus von etwa 20 Minuten auf der anderen Seite, also Richtung Zürich zu, auf dem genau gleichen Abschnitt. So, ich glaube, das wäre es für den Moment. Ist auch genug. Und sonst findet ihr die ganze Übersicht auch mit den kürzeren Staumeldungen jederzeit in der Radio Argovia App. Kommen wir gut heim.
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0: Warme 29 Grad meldet uns Rheinfelden jetzt gerade in dem Moment. Den Abend den lassen wir schön ausklingen mit dem Mix aus Sonne und Wolken. Die Nacht ist dann klar. Und am Morgen starten wir mit 16 Grad in Donnerstag. Am Nachmittag wird es mit 30 Grad warm und ist dazu eine sonnig, hat noch ein bisschen Sahara-Staub in der Luft.
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0: Am kühlsten ist aktuell die Aare, falls ihr noch schwadern mit 22 Grad. Limmatreuss und Rhein messen 23 Grad und der Hallwilersee, der ist durchschnittlich 26 Grad warm.
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0: Ich freue mich sehr, verbringen wir den Mittwoch oben miteinander und den Soundtrack zum Leben, den habe ich euch parat. Ich habe hier gerade gesehen, den Dr. Alban in den Startlöchern und sing Halleluja, so einen richtigen 90er-Hit. Vorher aber noch den Ed Sheeran zusammen mit dem Justin Bieber oder jetzt wie versprochen Shakira mit ihrem Nummer 1-Hit Die Die.

0: Zeit hat man die Lieder vom Radio aus auf Kassetten aufgenommen. Dr. Albanga gehört mit seinem 90er-Klassiker und Sing Halleluja. Ja, was haben wir eins geschwitzt diesen Sommer? He? Wahrscheinlich ist das grosse Schwitzen dieses Jahr mehr oder weniger vorbei. Es wird zwar noch mal schön, morgen auch noch mal bis zu 30 Grad. Aber gerade der Regen der letzten Tage, der hat richtig, richtig gut getan. Argovia Bundeshausredakteur Dani Glurt, Hitze und Trockenheit hinterlassen aber gleich Spuren, nicht nur auf den Feldern und in den Wäldern.
1: Ja, sondern auch in der Politik und in der Planung der Zukunft, sagt der Bundesrat Albert Rösti.
2: Wir müssen uns dauerhaft auf häufigere Hitze- und Trockenperioden einstellen. Deshalb arbeiten wir gleichzeitig an besseren Warnsystemen, besserem Wassermanagement und einer widerstandsfähigen Land- und Forstwirtschaft.
1: Fürs Erste wird der Bundesrat jetzt Massnahmen ergreifen für die Landwirtschaft und für die Wälder. Die Landwirtschaftsbetriebe haben unter der grossen Hitze und Dürre gelitten, sagt Christian Hofer, Direktor vom Bundesamt für Landwirtschaft BLW.
3: Die Auswirkungen in der Landwirtschaft, die zeigen sich momentan in zwei sehr prägnanten Punkten. Der erste Punkt, das sind Liquiditätsengpässe auf einem Teil der Betriebe.
1: Darum wird der Bund mit 54 Millionen Franken in Form von Darlehen den Betrieb unterstützen. Der zweite Punkt zeigt, dass es im Moment zu wenig Futter gäbe. Darum werde der Bund voraussichtlich einen Teil der Pflichtlager freigeben, heisst es vom Delegierten für die wirtschaftliche Landesversorgung. Für den Wald spricht der Bundesrat 17,5 Millionen Franken. Das Geld werde für die Anpassung an Klimawandel gebraucht, sagt der Albert Rösti. Zum Beispiel brauche ich mehr Geld für die Förster, damit kaputte Bäume gefällt werden können.
2: Auch muss man immer aufpassen, wenn man selbst in den Wald geht. Ein herunterfallender Ast oder Teil eines Baumes ist nicht unbedingt von vornherein ersichtlich. Es braucht Eigenverantwortung und Vorsicht, aber es braucht Mittel, damit die Forstorgane hier das Nötige für die Sicherheit der Bevölkerung tun können.
1: Ob das Geld gesprochen wird, entscheidet am Schluss das Parlament.
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0: Da lassen wir doch gerne schon mal in Zukunft.
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0: Weil es so genial tönt in zweieinhalb Stunden. Harry Styles am Start, American Girl. Sascha mit ihrer tollen Stimme und dem Hit Austin. Also so richtig ankommen im Feierabend mit Blue und Breathe Easy.
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1: Schöne Feierabendwünsche, was heute Schlagzeilen gemacht hat, das fassen wir euch jetzt zusammen.
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3: Mit dem Urs Hofstetter. Die Staatsanwaltschaft hat die Ermittlungen zu der Brandserie im Freiamt von einer Augustnacht letztes Jahr abgeschlossen. Für den 31-jährigen Tatverdächtigen Schweizer beantragt sie eine ambulante Massnahme, weil der laut einem psychiatrischen Gutachten schuldunfähig sei. Das Niederrohrdorf ist gestern Morgen nach der 14-jährigen Fußgängerin von einem dunklen Auto mit einem Schweizer Nummernschild angefahren und am Fuß mittelschwer verletzt worden. Die Aargauer Kantonspolizei sucht jetzt Augenzeugen und den Autolenker oder die Autolenkerin, die nach der Kollision einfach weitergefahren ist. Und der FC Aarau reagiert auf die aktuelle Verletzungsmisere in der Offensive. Vom belgischen Erstligist La Louvière kommt der 23-jährige malische Nachwuchsnationalstürmer Mohamed Kindo für 2 Jahre aufs Brücklifeld.
1: Das ist die Übersicht von unterwegs nach um 6:30. Hier haben wir zuerst einmal ein Pannenfahrzeug in der Region Aarau auf der A1 Richtung Bern zwischen Lenzburg und Aarau Ost. Die linke Spur ist dort blockiert. Dann die weiteren Meldungen, da müsst ihr immer noch aufpassen in der Region Aarau auf der A1 Richtung Zürich, Höhe Aarau West. Dort hat es Gegenstände auf der Fahrbahn, weil auf der anderen Seite Richtung Bern zu hat das Auto Pannen gehabt, Höhe Aarau West geht bei der Ausfahrt. Dann braucht ihr immer noch mehr Zeit und Geduld von Zürich her in Aargau rein. Auf der A1 Richtung Bern, ab Dietikon bis Aarau Ost, alles in allem noch rund 25 Minuten. Es klemmt aber auch noch Richtung St. Gallen zu, zwischen dem Limmataler Kreuz und dem Gubrist 10 Minuten, vom Westring Richtung Zürich, zwischen Urdorf Nord und dem Limmataler Kreuz noch 10 Minuten länger. In der Region Basel anstehen auf der A2 Richtung Basel, ab der Verzweigung Hagenau bis Basel-Badischer Bahnhof noch 20 Minuten länger. Auf der anderen Seite klemmt es ab der Verzweigung Gellert bis zum Schweizer Hallentunnel, dort haben wir 4 Stunde länger. In der Region Solothurn auf der A1 Richtung Bern zwischen den Verzweigungen Herkingen und Lauterbach noch rund eine Viertelstunde anstehen. Und auf der anderen Seite sind es noch etwa 10 Minuten. Die ganze Übersicht wie immer in der Radio Argovia App. Kommen gut heim.
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1: Sur meldet aktuell 28 Grad. Dazu noch ein paar letzte Sonnenstrahlen. Viel Wolken am Himmel bleibt aber weiterhin trocken. Die Nacht ist dann meistens klar und morgen gibt es einen richtig schönen Tag mit 16 Grad am Morgen und bis zu 30 Grad am Nachmittag.
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0: 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Und das ist sein Hit «Wenn die Welt 1986». 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

0: ist euer Feuer oben. Schön sind wir zusammen unterwegs. Und ein Danke der Argovia-Hörerin Kathrin, wo mir ein WhatsApp ins Studio geschickt hat, dass es hier einen Unfall noch gibt in der Region Aarau, darum gröberen Stau. Der Unfall der ist auf der A1 Richtung Zürich, Höhe Hunzenschwil. Schon ab Aarau West staut es aber bis Lenzburg. Dort verlieren wir auf dem Abschnitt rund eine halbe Stunde. Auch immer noch anstehen auf dieser Seite, auf der A1 Richtung Bern, und zwar zwischen Megenwil und Aarau-Ost. Unter anderem hat zwischen Lenzburg und Aarau-Ost das Auto noch eine Panne, blockiert die linke Spur. Auch dort verlieren wir noch rund 20 Minuten. Jetzt gibt es eine kleine Aufmunterung, etwas zum Schmunzeln für euch.
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5: Der geht
2: da. Bist du der Feuerwehrkommandant, oder?
5: Jawohl, richtig,
2: ja.
5: Hallo.
2: Ja, also nur schnell durchgehen, oder? Also ihr müsst nicht kommen.
5: Jetzt muss man schnell helfen, weil ich weiß von nichts.
2: Ja, einfach, oder dass ihr es wisst.
5: Hä? Um was geht es genau?
2: Ja, eben, oder nicht, dass ihr jetzt einfach würde kommen und dann müsst ihr gar nicht.
5: Jawohl, wo denn?
2: Ja, also es ist eine Katze auf dem Baum, oder? Aber ich habe sie abgeholt.
5: Okay, ja, das ist doch gut, dann kommen wir nicht.
2: Also sind ihr jetzt schon unterwegs?
5: Nein, ich habe nichts bekommen.
2: Wieso sind ihr denn nicht unterwegs?
5: Ja, wenn schon wieder unten ist, die Katze, oder?
2: Ihr seid gar nicht raus?
5: Nein, ich weiß von nichts.
2: Ja, das ist aber auch nicht so gut, oder?
5: Also wieso habt ihr denn alarmiert, oder was?
2: Ja, nein, ich wollte nur jetzt Bescheid geben, also ihr müsst wirklich nicht.
5: Ja, dann ist gut, dann können wir auch nicht, ja. Zum Keller kommen wir selten. Die Stimme, die kenne ich doch irgendwoher.
2: Herzliche Grüße vom Andreas Seret.
5: Vom Andi, gut.
2: Aber kommen wir da noch?
5: Ja, wenn du Bier parat stehst, kommen wir gern.
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Nummer von Blue, Breathe Easy. 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Go that high.

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2: Kündigungswelle. Nach der Übernahme durch das Luzerner Kantonsspital kehren die Rettungssanitäter im Spital Menziken den Rücken. Außerdem Spekulationen gibt Andreas Glarner heute am SVP-Parteitag seinen Rücktritt als Nationalrat bekannt. Und schuldunfähig, der Brandstifter von Uetswil soll wegen seiner psychischen Erkrankung nicht bestraft werden.
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7: Ich bin der Felix Haldimann. Guten Abend.
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7: Bei einer schweren Sturzflut in Nepal sind mindestens 95 Menschen ums Leben gekommen. Mehrere hundert werden vermisst. Nico Eichwald.
8: Die nepalesische Regierung sagt, das Erdbeben könnte die Flut an der Grenze zum Tibet ausgelöst haben. Nicht nur in Nepal, auch im Tibet auf chinesischer Seite wird befürchtet, dass die Opferzahlen noch steigen. Auf Überwachungskameras ist zu sehen, wie eine riesige Schlammlawine ganze Quartier wegspült. Der chinesische Präsident selber hat Anweisungen gegeben, um die Katastrophe zu bewältigen. Ein Zeichen, dass auch Tibet stark von der Katastrophe betroffen ist. Unter den Vermissten sind auch viele Touristen aus Indien, den USA oder Großbritannien. Schweizer Opfer gibt es bis jetzt keine.
7: Links-grüne Parteien kritisieren Umweltminister Albert Rösti für seine Massnahmen, um die Schweiz vor dem Klimawandel zu schützen. Solche Schritte hatte Rösti heute angekündigt. Die Grünen bewerten die Schritte als ungenügend und fordern einen raschen Ausstieg aus fossilen Brennstoffen. Die SP schreibt, dass Rösti selbst nach wochenlanger Rekordhitze keine wirksamen Massnahmen präsentiert haben. Die Grünliberalen fordern, dass aus den Sofortmaßnahmen eine dauerhafte Politik entstehe. Im US-Bundesstaat Pennsylvania sind erstmals seit 35 Jahren wieder zwei Menschen an Masern gestorben. Nach Angaben der Gesundheitsbehörden waren beide Todesopfer ungeimpft. Die Behörden warnen vor der möglichen Schwere der Krankheit und rufen zur Impfung auf.
0: Sport.
7: Der Schweizer Tennisspieler Stan Wawrinka erhält doch eine Startberechtigung für die US Open. Der Roman profitiert von einer Verletzung eines US-Tennisspielers. Damit ist der 41-jährige Wawrinka in seiner Abschiedssaison auch beim vierten Grand Slam-Turnier des Jahres dabei. Im Raum Zürich klemmt es auf dem Nordring Richtung St. Gallen zwischen dem Limmentaler Kreuz und dem Gubristunnel und auf der A1 Richtung Bern zwischen der Verzweigung Brüttisellen und Zürich Nord. In der Region Aargau klemmt es auf der A1 Richtung Zürich zwischen Aarau West und Lenzburg und es staut auch auf der A1 Richtung Bern zwischen Magenwil und Aarau Ost. Noch ein Blick zum Gotthard. In Norden geht es 30 Minuten länger, die Einfahrt Zairolo ist zu.
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9: Und jetzt mit dieser Frau, die ich mich immer frage, wie bringt die alles unter einen Hut? Sie hat drei kleine Kinder heim und macht so erfolgreich Musik. Megan Trainor, jetzt parat für euch mit ihrem aktuellen

I'm falling for you. Der Mittwochabend mit Radio Argovia, schön verbringen wir ihn zusammen. Und mit dem Lied, das jetzt parat ist, also mit dem Tanz dazu, geht es ein bisschen gleich wie mit Velo fahren. Einmal gelernt hast du es einfach drinnen und kannst ihn. Du kannst einfach den Tanz, oder? Lass Ketchup, den Ketchup-Song und jetzt bitte wild mit den Armen mitfuchteln und einfach eine gute

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1: Mit dem Urs Hofstetter. Die Staatsanwaltschaft hat die Ermittlungen zu der Brandserie im Freiamt von einer Augustnacht letztes Jahr abgeschlossen. Für den 31-jährigen Tatverdächtigen Schweizer beantragt sie eine ambulante Massnahme, weil der laut einem psychiatrischen Gutachten schuldunfähig sei. Das Niederrohrdorf ist gestern Morgen nach der 14-jährigen Fußgängerin von einem dunklen Auto mit einem Schweizer Nummernschild angefahren und am Fuß mittelschwer verletzt worden. Die Aargauer Kantonspolizei sucht jetzt Augenzeugen und den Autolenker oder die Autolenkerin, die nach der Kollision einfach weitergefahren ist. Und der FC Aarau reagiert auf die aktuelle Verletzungsmisere in der Offensive. Vom belgischen Erstligist La Louvière kommt der 23-jährige malische Nachwuchsnationalstürmer Mohamed Kindo für 2 Jahre aufs Brückli-Feld.
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6: Ich bin der Felix Haldimann. Guten Abend.
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6: Die Schweiz stellt nach der verheerenden Flutkatastrophe in Nepal eine 500.000 Franken Nothilfe bereit. Dies in Zusammenarbeit mit den UNO-Hilfsorganisationen, wie das eidgenössische Außendepartement mitteilt. Bislang gäbe es weiterhin keine Informationen, dass unter den Vermissten oder Opfern Schweizer seien, so das Außendepartement. Linksgrüne Parteien kritisieren Umweltminister Albert Rösti für seine Maßnahmen, um die Schweiz vor dem Klimawandel zu schützen. Solche Schritte hatte Rösti heute angekündigt. Die Grünen bewerten die Schritte als ungenügend und fordern einen raschen Ausstieg aus fossilen Brennstoffen. Die SP schreibt, dass Rösti selbst nach wochenlanger Rekordhitze keine wirksamen Maßnahmen präsentiert haben. Die Grünliberalen fordern, dass aus den Sofortmaßnahmen eine dauerhafte Politik entstehe. Zwei Mitarbeitende des Frankfurter Flughafens sind an Malaria gestorben. Der erste Todesfall ereignete sich schon Anfang Juli, wie das Gesundheitsamt der Stadt Frankfurt mitteilt. Die Ursache sei jedoch erst nach dem Tod des Patienten festgestellt worden. Der zweite Todesfall war im August. Ursache der Infektionen sollen Mücken aus einem Malariagebiet sein, die mutmaßlich mit dem Flugzeug nach Deutschland kamen.
0: Sport.
6: Der Schweizer Tennisspieler Stan Wawrinka erhält doch eine Startberechtigung für die US Open. Der Roman profitiert von einer Verletzung eines US-Tennisspielers. Damit ist der 41-jährige Wawrinka in seiner Abschiedssaison auch beim vierten Grand Slam-Turnier des Jahres dabei. Es ist nichts los im Sendegebiet, ihr habt freie Fahrt.
7: Der Mittwoch heute geht freundlich zu Ende. Die Nacht die ist dann recht klar. Morgen starten wir mit 16 Grad und doch schon recht sonnig. Der Tag durch bleibt die Sonne wärmt auf bis auf 30 Grad. Ich bin Nicole Bühler, wünsche einen angenehmen Abend.
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2: Diese Themen haben heute Schlagzeilen gemacht. Guten Abend.
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2: Bei einer schweren Sturzflut in Nepal sind mindestens 95 Menschen ums Leben gekommen. Mehrere hundert werden vermisst. Nico Eichwald.
3: Die nepalesische Regierung sagt, das Erdbeben könnte die Flut an der Grenze zum Tibet ausgelöst haben. Nicht nur in Nepal, auch im Tibet auf chinesischer Seite wird befürchtet, dass die Opferzahlen noch steigen. Auf Überwachungskameras ist zu sehen, wie eine riesige Schlammlawine ganze Quartier wegspült. Der chinesische Präsident selber hat Anweisungen gegeben, um die Katastrophe zu bewältigen. Es zeigt, dass auch Tibet stark von der Katastrophe betroffen ist. Unter den Vermissten sind auch viele Touristen aus Indien, den USA oder Großbritannien. Schweizer Opfer gibt es bis jetzt keine.
4: Gaming ist in der Schweiz zum Volkssport geworden. Laut dem neuesten Digimonitor spielen 6 von 10 Menschen in der Schweiz digitale Games. Jonathan Schöffel.
5: Mit 3,9 Millionen Menschen erreicht Gaming ein grösseres Publikum als Streaming-Plattformen wie Netflix oder Spotify. Am häufigsten wird auf dem Smartphone gespielt, vor allem in der Deutschschweiz wird täglich gamet. Verbreiteter ist das Gamen bei jugendlichen Männern. Aber auch jede dritte Frau, z.B. zwischen 55 und 75, spielt täglich. Am beliebtesten sind Gedächtnis-, Denk- und Lernspiele.
4: Der Bund will härter gegen straffällige Asylsuchende vorgehen. Das Staatssekretariat für Migration SEM will dem Bundesrat noch in diesem Jahr ein neues Sicherheitspaket vorlegen, berichtet SRF. Grund dafür sind vor allem Asylsuchende aus Nordafrika, die laut einem Bericht des Blicks besonders häufig straffällig seien, was das SEM bestätigt. Gemäß SRF wollen sich Bund und Kantone besser absprechen und Lücken bei der Ausschaffungshaft schließen.
2: Die Transportpolizei im Schweizer ÖV soll künftig auch Taser einsetzen dürfen, das schlägt der Bundesrat vor. Demnach gibt es im Monat mehr als einen tätlichen Übergriff pro Tag auf Kundenbegleiterinnen und Begleiter. Vor 3 Jahren waren es noch rund 20 monatliche Fälle. Weiter sollen auch Billettkontrolleure mit Kameras ausgestattet werden. Bislang trug nur die Transportpolizei Bodycams.
4: Wer mit dem Rauchen aufhören will, hat mit nikotinhaltigen E-Zigaretten offenbar gute Chancen. Das zeigt eine Studie eines internationalen Forschungsnetzwerks. 8-10% der Probanden schafften es so, mindestens ein halbes Jahr aufs Zigarettenrauchen zu verzichten. Bei anderen Methoden wie nikotinhaltigen Kaugummis oder Pflastern schafften es höchstens 6%. Fachleute betonen aber, Vapes sind nicht harmlos und über mögliche Langzeitfolgen weiß man noch zu wenig.
6: 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Fahren gut! Die Nacht ist klar, morgen starten wir mit etwa 16 Grad und doch schon recht sonnig. Es wärmt dann auf bis auf 30 Grad. Geht alles in allem also sehr einen freundlichen Donnerstag. Und die Aussichten, die sind ein bisschen durchmischt am Freitag nämlich. Streift uns eine Kaltfront und die bringt Regen mit sich und Gewitter. Dann nur noch 1 bis 22 Grad, bevor es aufs Wochenende dann aber wieder schön wird. Ein Mix aus Sonne und Wolken Samstag und Sonntag bei 24 Grad am Samstag und etwa 26 Grad am Sonntag. Ich wünsche euch eine gute Zeit. Ich bin Nicole Bühler.
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2: Diese Themen haben heute Schlagzeilen gemacht. Guten Abend.
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2: Der Bundesrat will mit über 70 Millionen Franken erste Massnahmen gegen die Hitze und Trockenheit unterstützen. Bundesrat Albert Rösti hat heute die Massnahmen vor den Medien präsentiert.
3: Der kurzfristige Handlungsbedarf wurde heute ermittelt und beschlossen. 54 Millionen Franken für Betriebshilfe in der Landwirtschaft, Darlehen, 17,5 Millionen auf Fonds perdu zusätzlich für die Programmvereinbarung mit den Kantonen für den Wald.
2: Mit den 17,5 Millionen Franken sollen Maßnahmen für die Anpassung des Waldes an den Klimawandel unterstützt werden. Von den Maßnahmen in der Landwirtschaft sollen Betriebe mit Liquiditätsproblemen profitieren.
4: Künstliche Intelligenz wird in der Schweiz immer häufiger genutzt. Laut dem neuesten Digimonitor verwenden mittlerweile 4 von 5 Personen KI, doppelt so viele wie noch 2024. Jonathan Schöffel.
5: KI wird schon lange nicht mehr nur fürs Texten oder Übersetzen gebraucht, sondern auch als Suchmaschine, Einkaufsberatung oder zum Lernen. Die allermeisten brauchen KI innerhalb von klassischen Suchmaschinen wie beispielsweise Google. Der Monitor zeigt auch, dass digitale News mittlerweile fast die gesamte Schweizer Bevölkerung erreichen. 93% der Leute nutzen Medienwebseiten oder Apps, mehr als die Hälfte täglich.
2: Die Schweiz stellt nach der verheerenden Flutkatastrophe in Nepal 500.000 Franken Nothilfe bereit. Dies in Zusammenarbeit mit den UNO-Hilfsorganisationen, wie das eidgenössische Außendepartement mitteilt. Bislang gäbe es weiterhin keine Informationen, dass unter den Vermissten oder Opfern Schweizer seien, so das Außendepartement. Andreas Glarner tritt Ende Jahr als Nationalrat und als Präsident der SVP Aargau zurück. Das gab der 63-Jährige heute Abend am Kantonalparteitag in seiner Wohngemeinde Oberwil-Lierli bekannt. Glarner politisiert seit 11 Jahren im Nationalrat. Der Facebook-Konzern Meta zahlt fast 17 Milliarden US-Dollar in einem Vergleich mit 29 US-Bundesstaaten. Beim Streit ging es um die Auswirkungen von Social Media auf Kinder und Jugendliche. Die US-Bundesstaaten hatten Meta vorgeworfen, seine Plattformen gezielt so gestaltet zu haben, dass Minderjährige abhängig würden. Meta weist das zurück. Neben den Vergleichszahlungen passt Meta die Richtlinien für Jugendliche an. Dazu gehören etwa tägliche Zeitlimits und Zugangssperren in der Nacht.
6: Kommen gut aus Argovia Land durch. Wenn es irgendwo Probleme gibt, dann seht ihr das jederzeit in der Radio Argovia App. Dort haben wir euch nämlich alle Staumeldungen jederzeit aktualisiert. Fahren gut! Die Nacht ist klar, morgen starten wir mit etwa 16 Grad und doch schon recht sonnig. Es wärmt dann auf bis auf 30 Grad. Geht alles in allem also sehr einen freundlichen Donnerstag. Und die Aussichten, die sind ein bisschen durchmischt. Am Freitag nämlich streift uns eine Kaltfront und die bringt Regen mit sich und Gewitter. Dann nur noch 1 bis 22 Grad, bevor es aufs Wochenende dann aber wieder schön wird. Ein Mix aus Sonne und Wolken Samstag und Sonntag bei 24 Grad am Samstag und etwa 26 Grad am Sonntag. Ich wünsche euch eine gute Zeit. Ich bin Nicole Bühler.
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2: Die Themen haben heute Schlagzeilen gemacht. Guten Abend.
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2: Bei einer schweren Sturzflut in Nepal sind mindestens 95 Menschen ums Leben gekommen. Mehrere hundert werden vermisst. Nico Eichwald.
3: Die nepalesische Regierung sagt, das Erdbeben könnte die Flut an der Grenze zum Tibet ausgelöst haben. Nicht nur in Nepal, auch im Tibet auf chinesischer Seite wird befürchtet, dass die Opferzahlen noch steigen. Auf Überwachungskameras ist zu sehen, wie eine riesige Schlammlawine ganze Quartier wegspült. Der chinesische Präsident selber hat Anweisungen gegeben, um die Katastrophe zu bewältigen. Ein Zeichen, dass auch Tibet stark von der Katastrophe betroffen ist. Unter den Vermissten sind auch viele Touristen aus Indien, den USA oder Großbritannien. Schweizer Opfer gibt es bis jetzt keine.
4: Gaming ist in der Schweiz zum Volkssport geworden. Laut dem neuesten Digimonitor spielen 6 von 10 Menschen in der Schweiz digitale Games. Jonathan Schöffel.
5: Mit 3,9 Millionen Menschen erreicht Gaming ein grösseres Publikum als Streaming-Plattformen wie Netflix oder Spotify. Am häufigsten wird auf dem Smartphone gespielt. Vor allem in der Deutschschweiz wird täglich gamet. Verbreiteter ist das Gamen bei jugendlichen Männern. Aber auch jede dritte Frau, z.B. zwischen 55 und 75, spielt täglich. Am beliebtesten sind Gedächtnis-, Denk- und Lernspiele.
4: Der Bund will härter gegen straffällige Asylsuchende vorgehen. Das Staatssekretariat für Migration SEM will dem Bundesrat noch in diesem Jahr ein neues Sicherheitspaket vorlegen, berichtet SRF. Grund dafür sind vor allem Asylsuchende aus Nordafrika, die laut einem Bericht des Blicks besonders häufig straffällig seien, was das SEM bestätigt. Gemäß SRF wollen sich Bund und Kantone besser absprechen und Lücken bei der Ausschaffungshaft schließen.
2: Die Transportpolizei im Schweizer ÖV soll künftig auch Taser einsetzen dürfen. Das schlägt der Bundesrat vor. Demnach gibt es im Monat mehr als einen tätlichen Übergriff pro Tag auf Kundenbegleiterinnen und Begleiter. Vor 3 Jahren waren es noch rund 20 monatliche Fälle. Weiter sollen auch Billettkontrolleure mit Kameras ausgestattet werden. Bislang trug nur die Transportpolizei Bodycams.
4: Wer mit dem Rauchen aufhören will, hat mit nikotinhaltigen E-Zigaretten offenbar gute Chancen. Das zeigt eine Studie eines internationalen Forschungsnetzwerks. 8-10% der Probanden schafften es so mindestens ein halbes Jahr, aufs Zigarettenrauchen zu verzichten. Bei anderen Methoden wie nikotinhaltigen Kaugummis oder Pflastern schafften es höchstens 6%. Fachleute betonen aber, Vapes sind nicht harmlos und über mögliche Langzeitfolgen weiß man noch zu wenig.
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2: Die Themen haben heute Schlagzeilen gemacht. Guten Abend.
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2: Der Bundesrat will mit über 70 Millionen Franken erste Massnahmen gegen die Hitze und Trockenheit unterstützen. Bundesrat Albert Rösti hat heute die Massnahmen vor den Medien präsentiert.
3: Der kurzfristige Handlungsbedarf wurde heute ermittelt und beschlossen. 54 Millionen Franken für Betriebshilfe in der Landwirtschaft, Darlehen, 17,5 Millionen à Fonds perdu zusätzlich für die Programmvereinbarung mit den Kantonen für den Wald.
2: Mit den 17,5 Millionen Franken sollen Maßnahmen für die Anpassung des Waldes an den Klimawandel unterstützt werden. Von den Maßnahmen in der Landwirtschaft sollen Betriebe mit Liquiditätsproblemen profitieren.
4: Künstliche Intelligenz wird in der Schweiz immer häufiger genutzt. Laut dem neuesten Digimonitor verwenden mittlerweile 4 von 5 Personen KI, doppelt so viele wie noch 2024. Jonathan Schöffel.
5: KI wird schon lange nicht mehr nur fürs Texten oder Übersetzen gebraucht, sondern auch als Suchmaschine, Einkaufsberatung oder zum Lernen. Die allermeisten brauchen KI innerhalb von klassischen Suchmaschinen wie beispielsweise Google. Der Monitor zeigt auch, dass digitale News mittlerweile fast die gesamte Schweizer Bevölkerung erreichen. 93% der Leute nutzen Medienwebseiten oder Apps, mehr als die Hälfte täglich.
2: Die Schweiz stellt nach der verheerenden Flutkatastrophe in Nepal 500.000 Franken Nothilfe bereit. Dies in Zusammenarbeit mit den UNO-Hilfsorganisationen, wie das eidgenössische Außendepartement mitteilt. Bislang gäbe es weiterhin keine Informationen, dass unter den Vermissten oder Opfern Schweizer seien, so das Außendepartement. Andreas Glarner tritt Ende Jahr als Nationalrat und als Präsident der SVP Aargau zurück. Das gab der 63-Jährige heute Abend am Kantonalparteitag in seiner Wohngemeinde Oberwil-Lierli bekannt. Glarner politisiert seit 11 Jahren im Nationalrat. Der Facebook-Konzern Meta zahlt fast 17 Milliarden US-Dollar in einem Vergleich mit 29 US-Bundesstaaten. Beim Streit ging es um die Auswirkungen von Social Media auf Kinder und Jugendliche. Die US-Bundesstaaten hatten Meta vorgeworfen, seine Plattformen gezielt so gestaltet zu haben, dass Minderjährige abhängig würden. Meta weist das zurück. Neben den Vergleichszahlungen passt Meta die Richtlinien für Jugendliche an. Dazu gehören etwa tägliche Zeitlimits und Zugangssperren in der Nacht.
6: Kommen gut aus Argovia Land durch. Wenn es irgendwo Probleme gibt, dann seht ihr das jederzeit in der Radio Argovia App. Dort haben wir euch nämlich alle Staumeldungen jederzeit aktualisiert. Fahrt gut! Die Nacht ist klar, morgen starten wir mit etwa 16 Grad und doch schon recht sonnig. Es wärmt dann auf bis auf 30 Grad. Geht alles in allem also sehr einen freundlichen Donnerstag. Und die Aussichten, die sind ein bisschen durchmischt. Am Freitag nämlich streift uns eine Kaltfront und die bringt Regen mit sich und Gewitter. Dann nur noch 1 bis 22 Grad, bevor es aufs Wochenende dann aber wieder schön wird. Ein Mix aus Sonne und Wolken Samstag und Sonntag bei 24 Grad am Samstag und etwa 26 Grad am Sonntag. Ich wünsche euch eine gute Zeit. Ich bin Nicole Bühler.
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0: Und jetzt geht's gemütlich durch die Nacht.